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3: Guten Morgen.
4: Guten Morgen.
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3: Heute erstmal ein bisschen trübes Wetter in der Energy-Region. Ein paar Wolken, ein bisschen Regen, aber später dann richtig viel Sonne und maximal 30 Grad. Wir schauen noch kurz, wie es jetzt gerade aussieht in Bönnigheim. Da haben wir 8 Grad und in Kirchheim, da haben wir schon 10 Grad.
4: Wir schauen einmal schnell zusammen auf die Straßen und wir haben aktuell noch freie Fahrt hier um 5 Uhr morgens. Das heißt, er drückt das Gaspedal durch, natürlich nur im Rahmen der Geschwindigkeitsbegrenzungen.
3: Wollte gerade sagen, keiner soll dir nachher schuld sein für teure Passbilder.
4: Mhm. Aber ansonsten, ja, starten wir hier gemeinsam rein in den Dienstagmorgen.
3: Richtig, solltet ihr irgendwas noch gesehen haben, 07141 99 03 4x5 und das ist Harrison mit All the Things She Said.

0: 5.10 Uhr, ganz genau. Ihr hört Energy Region Stuttgart und frecherweise habe ich mich gerade eben, während die Musik gelaufen ist, schon ein bisschen spoilern lassen. Kiki, wie hast du geschlafen?
1: Eigentlich ganz gut.
2: Ich sehe doch auch sehr fit aus, oder? Sag mal ehrlich.
0: Ach du, ich sag dir ehrlich, du siehst jeden Tag total fit aus.
2: Das ist gelogen.
0: Nee, ich finde, du siehst jeden Tag total fit aus. Der Rest, was dann aus dem Mund rauskommt, das ist dann... Nein, okay. Natürlich nicht.

0: 17 Minuten nach 5. Ihr hört Energy Region Stuttgart und jetzt spitzt die Ohren.
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0: Ja, heute ist es auch ein schöner Dienstag, würde ich mal sagen. Das nehmen wir als Anlass, einfach mal reinzustarten. Und das geht doch am besten mit 3 Dingen für den Tag, die ihr unbedingt wissen solltet und oder auch gerne weitererzählen könnt.
2: Nach dem souveränen 7:1 Auftaktsieg gegen Curaçao hat Nationaltrainer Nagelsmann erlaubt, dass die Spielerfrauen das DFB-Camp besuchen und auch dort übernachten.
0: So. Laut einer neuen Studie schummeln streng erzogene Kinder häufiger.
2: Und alle 2 Jahre legen Bund und Länder einen nationalen Bildungsbericht vor. Laut dem aktuellsten Bericht scheitern rund ein Viertel der Neuntklässler an den Mindeststandards in Mathematik.
0: Hast du damals auch schon zu dem Viertel gehört?
2: Ich gehöre auch heute noch dazu.

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5: Guten Morgen, wir haben es gleich 5:30.
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5: Ja, soll ich sagen, etwas tropisch wird es heute in der Energy-Region. Wir bekommen ein bisschen was an Wolken und Regen, aber dennoch 30 Grad maximal. Also hey, fast gedacht Regenwald. Wir schauen noch kurz, wie es jetzt aussieht. In Schmiedehausen haben wir 13 Grad und in Adelberg, da haben wir 12 Grad.
7: Wir checken gemeinsam die Straßen und aktuell ist immer noch alles frei. Da habt ihr also Möglichkeit, pünktlich ans Ziel zu kommen. Naja, wir checken jetzt auf jeden Fall, was heute sonst noch so wichtig wird.
8: Mit Gisa Weber, guten Morgen. Neue EU-Regeln sollen die Rechte von Flugreisenden verbessern. Das Europaparlament hat einem Vorschlag der Mitgliedstaaten zugestimmt. Es bleibt bei der 3-Stunden-Grenze für Entschädigungen bei Flugverspätungen. Außerdem sollen die Ticketpreise und Zusatzkosten wie Handgepäck transparenter werden. Wann die wichtige Schifffahrtsroute durch die Straße von Hormuz wieder geöffnet werden kann, ist eines der großen Themen beim G7-Gipfel im französischen Evian. Deutschland, Frankreich, Großbritannien und Italien haben ihre Bereitschaft für eine Sicherungsmission erklärt, wollen aber dafür mehr Details aus dem Iran-Deal. Kinder sollen im Vorschulalter stärker gefördert werden, um mehr für Chancengleichheit zu sorgen. Das hat Bildungsministerin Prien bei der Vorstellung des neuen nationalen Bildungsberichts angekündigt. Demzufolge machen sich die sinkenden Geburtenzahlen mittlerweile auch in Kitas und Schulen bemerkbar. Unentschieden-Festival bei der Fußball-WM. Spanien hat überraschend nur 0:0 gegen Kap Verde gespielt. Ägypten holte ein 1:1 gegen Belgien. Saudi-Arabien und Uruguay spielten ebenfalls 1:1. Und das Spiel Iran gegen Neuseeland ging 2:2 aus.
5: Ja, tut mir ehrlicherweise leid, wer da gestern seinen Sportwettenschein verkackt hat. Es ist 5:30 Uhr in der Energy-Region Stuttgart und das nächste News-Update bekommt ihr in einer halben Stunde.
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5: Guten Morgen.
7: Guten Morgen.
5: Ja, ich wette, in jeder Freundes-Tippspielgruppe ist gerade irgendwie die Hölle los, weil, ich weiß nicht, Kiki, du bist doch in so einer Gruppe. Wie ist da der Stand der Dinge? Wo ist dein Stand auf der Tabelle?
7: Ich habe gerade in dem Moment, wo du gesagt hast, verkackt, mal geschaut, weil ich mir dachte, um Gottes Willen, das kann ja nicht schlimmer werden. Ich bin Platz 2.
5: Oh, stark. Von 2?
7: Nein, von tatsächlich 12 Personen.
5: Okay.
7: Beste Person ist mein Kumpel Ruben mit 25 insgesamten Punkten auf Platz 1.
5: Nicht schlecht, Ruben.

0: 5.39 Uhr ganz genau. Ihr hört Energy Region Stuttgart. Kiki hat gerade Gott sei Dank die Tür zugemacht, damit wir nicht die ganze Redaktion hier unterhalten, wenn wir ich jetzt eine ganz wichtige Frage stelle.
1: Ja.
0: Kiki, aktuelles großes Thema natürlich die Fußball-WM 2026. Und damit zusammenhängend sind natürlich Fanartikel. Mhm. Also, keine Ahnung, Schminke und Trikots.
1: Ja.
0: Und Fahnen.
1: Ja.
0: Fahnen jeder Nation wehen jetzt gerade eben von den Dächern
1: überall,
0: aus den Fenstern der Energy-Region. Aber natürlich vorzugsweise die deutsche Fahne, weil sind die in Deutschland. Und vor allem natürlich auch die deutsche Nationalmannschaft. Jetzt ist aber meine große Frage, Kiki, was macht man mit der Flagge, wenn die WM vorbei ist?
1: Man benutzt sie als Tischdecke. So, weißt du, bei der nächsten Grillparty.
0: Du würdest also die deutsche Nationalflagge als Tischdecke benutzen.
1: Ja, ich bin ehrlich, ich mag die WM, ich mag das alles drumherum so ein bisschen. War jetzt aber nie eine Person, die wirklich die Flagge gehisst hat auf meinem Schrebergarten und genau deswegen. Also,
0: aber was mit diesen Wimpeln am Auto zum Beispiel? Wie entsorgt man, also was macht man, wenn eine deutsche Flagge oder generell eine Flagge...
1: Das macht man wie alles, was im Auto ist. Schmeißt man in den Kofferraum und holt es in 4 Jahren wieder raus.
0: Richtig. Und wenn du sagst, du willst es wegschmeißen. Ich habe nämlich gerade eben gelernt, dass du in Knast kommen kannst, wenn du eine Flagge beispielsweise verbrennst. Laut dem Strafgesetzbuch, also StGB, Paragraph 90a, Verunglimpfung des Staates und seiner Symbole. Die Strafe ist eine Freistrafe von bis zu 5 Jahren oder Geldstrafe, wenn der Täter sich durch eine Tat absichtliche Bestrebungen gegen den Stand zur Geltung gemacht hat.
1: Absichtlich, aber dann sagst du halt, oh ja, ich habe da mit meinem Flammenwerfer im Garten rumgespielt
0: genau,
1: und dabei
0: richtig.
1: Ist aus Versehen.
0: Ja, natürlich.
1: Also es gibt ja immer eine Möglichkeit, ohne hier jetzt aufrufen zu wollen, irgendwelche Flaggen zu verbrennen.
0: Da steht sogar drin, dass du sie nicht unkenntlich machen darfst und beschimpfen darfst oder Unfug daran verüben darfst.
1: Unfug daran verüben.
0: Ich habe dann kurz gegoogelt und tatsächlich die richtige Art und Weise ist, sie zu zerschneiden, damit sie nicht mehr als Flagge erkennbar ist und sie dann, was wenn ich es richtig gesagt habe,
1: übernehmen. Schneidet man die dann in Längsstreifen? Also
0: das ist total,
1: dann
0: nein, das ist total egal. Du sollst sie einfach nur zerschneiden, damit sie nicht mehr als deutsche Flagge zu erkennen ist und dann darf sie in den Müll wandern. Nicht in den Altkleidercontainer, weil die werden verbrannt und verbrennen darfst du sie nicht. Aber genau, zerschneiden und dann darfst du sie erst im Müll schmeißen. So ist die korrekte Art und Weise mit einer...
1: Dann doch lieber Tischdecke.

0: einer der schönsten Songs auf unserer Playlist, wenn ihr mich fragt. Oh, 5.47 Uhr ganz genau. Ihr hört Energy Region Stuttgart. Das war Olivia Dean, aber wir haben es noch neuer für euch.
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0: Und der Song kommt heute unter anderem von David Guetta, heißt DNA und ist the official FIFA World Cup 2026 Anthem.
2: Boah, das klingt schon krass. Ja. Ist aber natürlich nicht der einzige Künstler, Nein. der sich damit ins Studio verirrt hat. Unter anderem auch Megan Thee Stallion oder Andrea Bocelli.
0: Ja, hast du gedacht,
2: und das ist eine Kombination, hätte ich nicht auf dem Schirm gehabt.
0: Nee, never ever hätte ich gedacht, dass Andrea Bocelli jemals durch meine Lippen im deutschen Radio anmoderiert wird.
2: Ganz verrückt.
0: Aber hier ist er, zusammen eben mit David Guetta und vielen anderen für DNA Official FIFA World Cup 2026 Anthem.

0: Guten Morgen, es ist Punkt 6.
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0: 30 Grad maximal bekommen wir heute in der gesamten Energy-Region und darüber hinaus. Hier und da ein paar Wolken mit bisschen Regen, aber auch ganz, ganz viel Sonne. Wir schauen noch ganz kurz, wie es jetzt gerade aussieht. Im wunderschönen Mundelsheim, da haben wir 13 Grad und in Ditzingen, da haben wir ebenfalls 13 Grad.
2: Wir schauen auf die Straßen. Vorsicht auf der A5 Basel Richtung Karlsruhe zwischen Baden-Baden und Rastatt Süd. Hier liegen Gegenstände auf der Fahrbahn. Ansonsten nichts los. Und damit zu Cordula. Du hast die aktuellen Themen, die gerade so bei uns in der Region die Runde machen. Guten Morgen.
3: Morgen. KI wird für Schüler ja immer mehr zum Spickzettel. Ja. Mit Smartwatches, speziellen Stiften oder sogar smarten Brillen kann bei Prüfungen geschummelt werden. Deshalb wird jetzt über technische Sperren diskutiert. Mhm. Der Bayerische Lehrerverband fordert zum Beispiel, dass während Prüfungen kein Zugriff aufs Internet möglich ist.
2: Und was sagt Baden-Württemberg dazu?
3: Also wir sehen das noch ein bisschen entspannter. Der Verband Bildung und Erziehung sagt, ein komplettes KI-Verbot bringt nicht so viel. Mhm. Stattdessen sollten Schulen lernen, sinnvoll mit KI umzugehen und Prüfungen auch anzupassen.
0: Heißt, es bleibt also bisher unbestraft?
3: Nee, also das jetzt nicht. Zum Beispiel soll es aber mehr mündliche Prüfungen oder Projektarbeiten geben. Ah. Also so lässt sich dann halt besser erkennen, was Schüler wirklich selbst können. Und dann habe ich noch Neuigkeiten von YouTube. Mhm. Eine alte Funktion kommt da zurück. Nutzer können sich jetzt wieder direkt Nachrichten schicken. Über einen neuen Nachrichten-Button in der App lassen sich Videos teilen oder ganz normal chatten. Die Funktion gibt es allerdings nur für angemeldete Nutzer ab 18. Und falls der Button bei euch noch nicht da sein sollte, macht einfach mal ein Update.
0: Ich sag's immer wieder, YouTube auf die 1.
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0: Guten Morgen.
2: Guten Morgen.
0: Kiki und Cordula, wie viel YouTube konsumiert ihr?
2: Viel.
0: Viel, ja?
2: Ja.
0: Ich hab bei Instagram so dummerweise immer nur so Phasen. Also ich habe eine Zeit, da gucke ich gar kein YouTube, Ewigkeiten. Mhm. Gestern war bei mir wieder so ein Tag, da habe ich hab so YouTube gebinged, watched.
2: Ich finde, das ist einfach so eine tolle Plattform.
0: Es ist was Cooles, weil
2: ja? Also, du hast Creator, die da wirklich was schaffen und die Videos direkt raushauen. Du hast da keine riesen Produktionsfirmen dahinter.
0: Ja.
2: Und kannst dir aber auch gleichzeitig so, ich gucke ja gerne so Terra-X-Dokus oder so, kannst du dir da auch reinziehen.
0: Es gibt alles, was es auf YouTube so gibt. Das ist eine wunderbare Plattform. Werbung, Ende.

0: 6 Uhr 8, ganz genau. Ihr hört Energy Region Stuttgart. Ich möchte euch hier mit hinter die Kulissen von Energy Region Stuttgart nehmen. Wir hatten es gerade eben, während die Musik lief, von Hausärzten oder Ärzten generell. Kiki, wusstest du, dass ich ein wahnsinnig ärztetreuer Mensch bin?
1: Ja.
0: Ich gehe, seit ich geboren bin, zum selben Hausarzt.
1: Hattest du nicht so einen Kinderarzt?
0: Doch, der ist quasi Kinderarzt und der behandelt halt jeden so in und um Stammheim rum so. Und ich glaube, dass er ehrlicherweise glaube ich, dass er hauptsächlich Kinderarzt ist.
1: Mhm.
0: Und der ist aber halt dadurch, dass ich ihn wirklich seit meiner Geburt, ist irgendwann Freund meiner Eltern geworden und so weiter, hat er dann irgendwann gesagt, ja Franz, also hast du irgendwas Akutes? Dann sage ich, nee. Sagt er, wenn was hast, kommst du aber trotzdem. Ist egal. Alter, ist gar kein Problem. Und Zahnarzt, ich gehe auch hier, seit ich, mir ist mit 4 mal ein Playmobil-Schiff mitten aufs Gesicht gefallen, alle Zähne raus. Sind wir zum Zahnarzt gegangen. Ja, ich hätte vielleicht eine Triggerwarnung aussprechen sollen. Egal, sind wir zum Zahnarzt. Da war eine junge, angehende Zahnärztin dabei.
1: Mhm.
0: Und die ist bis heute meine Zahnärztin. Die hat an mir ihre Doktorarbeit geschrieben.
1: Na, siehst du mal.
0: Und heute, über 23 Jahre später, bin ich immer noch bei dieser Frau.
1: Da hast du ein wahnsinniges Glück.
0: Treuer Typ, der Lallinger.
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3: Guten Morgen, ich bin Daniel Heinze von der katholischen Kirche. Wenn ich etwas wissen will, frage ich erstmal das Internet. Dank Google oder KI-Chat finde ich ja schnell eine Menge raus, ohne viel Aufwand. Und mit so einem KI-Chatbot kann ich ja sogar persönliche Themen besprechen. Das kann schon erstmal hilfreich sein, um in ein Thema einzusteigen. Nur auf Fragen wie, ist dieser Lebensweg der richtige für mich? Sollte ich heiraten oder den Job im Ausland annehmen? Auf die gibt es keine Standardantwort bei Wikipedia. Und ChatGPT ersetzt keinen Freund oder Vertrauten. Hier verzichte ich lieber auf Suchmaschinen und mache die Chatbots zu und versuche, still zu werden, in mich reinzuhören. Was will ich? Was ist gut für mich und für die, die ich liebe? Manche beten in solchen Momenten oder reden mit vertrauten Personen. Oft finde ich so eine Antwort. Nicht die eine gültige Schnelle bei Google oder von der KI, sondern meine Antwort, die mich persönlich weiterbringt.
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0: 6:17 Uhr, ganz genau. Ihr hört Energy Region Stuttgart. Und jetzt kommt Gott sei Dank das hier.
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0: Meine Lieblingskategorie hier bei Energy Region Stuttgart. Wir ranken Dinge auf die 1, 2 und die 3, so wie es der Nationalspieler Florian Wirtz damals mit der normalen Kartoffel getan hat. Und ich frage dich heute aber nicht nach Kartoffelprodukten, Kiki, sondern aufgrund unseres aktuellen Energy Streams of the Week Party Hits, den ihr euch über die brandneue Energy App anhören könnt. Kiki, Top 3 Partys, auf denen du jemals warst.
2: Okay, das ist eine wirklich krasse Frage, weil es gab schon viele Feste, auf denen ich gefeiert habe. Ich glaube, auf die 1 packe ich allgemein irgendwelche Stadtfeste, weil das ist immer ein Fest.
0: Okay.
2: Also egal, ob da ein Musikverein spielt oder man irgendwie einfach an den Ständen chillt, trifft man immer gute Leute. Deswegen würde ich das, glaube ich, auf die 3 packen. Auf die 2 packe ich... Zählt der Vasen schon als Party?
0: Ja klar, also ich weiß nicht, also willst du auch hier das ganze festnehmen quasi? Oder einen bestimmten Tag, hast du da einen
2: Beispiel,
0: Tag erlebt?
2: Also ich liebe Gay Delight. Da ist einfach im Vasenwirt, da ist eine tolle Stimmung immer an dem Abend.
0: Ja.
2: Grundsätzlich bin ich ja aber eh ein Vasen-Fan. Deswegen würde ich das auf die 2 packen. Und auf die 1, da muss ich jetzt leider aus der Energy-Region raus. Aber ich habe ja in Augsburg studiert und da gab es früher Tram-Partys. Da ist man mit einer Straßenbahn durch die ganze Stadt gefahren und hat in der gefeiert mit einem DJ. Da haben dann teilweise die Professoren aufgelegt und so. Das war wirklich
0: Das stelle ich mir wirklich geil vor. Bei mir ist es 2025 der Montag vom Mark Gröninger Schäferlauf gewesen. Das ist die 3. War eine krasse Party, wirklich. Der Tag danach war schwer. Dann auf der 2 war die Energy Weihnachtsfeier 2025. Die fand ich auch großartig. Da sind wir danach in die alte Rösterei gegangen. Es war ein richtig, richtig, richtig cooler Abend. Aber auch sehr viel Spaß gehabt. Und auf der 1 unangefochten, da gehe ich ein bisschen weiter zurück, war mein 18. Geburtstag. Das war so eine tolle Party. Da waren wirklich, es war unfassbar. Ich habe jeden aus meiner Schule eingeladen damals. 150 Leute waren dort.
2: What?
0: Ja, es war riesig. Und das Allergeilste, pass auf, es ist nichts passiert an dem Abend.
2: Was?
0: Keiner verletzt, keiner verhaftet. Polizei kam nicht vorbei. Es war super. Mein 18. Geburtstag auf die 1.

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3: Guten Morgen. Wir haben es gleich 6:30.
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3: Ja, heute erstmal ein bisschen trübes Wetter in der Energy-Region. Ein paar Wolken, ein bisschen Regen, aber später dann richtig viel Sonne und maximal 30 Grad. Wir schauen kurz nach Insittern, nach Kempfelbach. Da haben wir 14 Grad und in Bundorf haben wir 13 Grad.
5: Wir schauen einmal schnell gemeinsam auf die Straßen. Aktuell immer noch Freifahrt in der Energy-Region. Und Cordy ist natürlich auch mit am Start und hat die News mit dabei. Und es wird laut bei uns. Was geht ab?
6: Ja, es geht um den Tarifstreit im Handel. Verdi geht heute in Stuttgart auf die Straße. Die Gewerkschaft sagt, das Angebot der Arbeitgeber ist einfach zu niedrig. Deshalb gibt es heute eine Demo in der Innenstadt. Ziel ist mehr Lohn für Beschäftigte im Einzelversand und Großhandel in Baden-Württemberg. Und das sind ja echt viele. Ja. Bis die nächsten Verhandlungen anstehen, will Verdi mit Aktionen wie heute nochmal richtig Druck machen.
3: Ja, was steht sonst noch so in der Politik heute auf der Agenda?
6: Also auf jeden Fall die Frage, darf ein Veggie-Steak eigentlich noch Steak heißen? Darüber diskutiert heute das Europaparlament. Einige Fleischbegriffe wie Bacon, Hühnchen oder Rindfleisch könnten für Ersatzprodukte verboten werden. Namen wie Veggie-Burger oder Veggie-Nuggets sollen dagegen erlaubt bleiben. Und dann noch ein Thema für alle Urlauber. Die EU will Flugtickets übersichtlicher machen. So soll man schneller sehen, was ein Flug wirklich kostet und welche Extras noch dazukommen. Mhm. Und wer mehr als 3 Stunden Verspätung hat, der soll auch weiterhin Anspruch auf eine Entschädigung haben.
3: Und ich hätte gerne noch eine weitere Forderung. Ich hätte gerne, wenn man diesen Anspruch auf Entschädigung hat, dass der Prozess dahin einfacher gemacht wird. Das wäre großartig. Kein Papierkram hier mehr.
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3: Guten Morgen.
5: Guten Morgen.
3: Das ist mir jetzt gerade so aufgefallen. Also ich bin jetzt auch keiner, der immer groß über die Deutsche Bahn schimpft. Aber das ist genauso. Wenn du da der Zug Verspätung hat, dann ist das ein Act, bis du da dein Geld wieder bekommen hast. Und das finde ich irgendwie so ein Ding, weil das ist ja keine Stornierung oder so, sondern dieses Unternehmen hat dann schon Mist gebaut. Dann kannst du doch wenigstens irgendwie so viel Reue zeigen und das den Leuten einfacher machen, dich da irgendwie... In Zukunft blieb es immer, guck mal, es ging schnell, ich saß in der Kohle wieder, bitte buch bald wieder bei uns. Nee, man macht's kompliziert. Naja, egal. Gute Nachrichten, die haben wir gleich für euch. Nach Harry Styles mit American Girls.

0: 6.37 Uhr, ihr hört Energy Region Stuttgart. Jetzt haben wir gute Nachrichten für euch dabei.
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2: Und es gibt richtig gute News für die Festival- und Clubszene, auch bei uns in der Energy-Region. Damit Betreiber wegen steigender Kosten und bürokratischem Lärmschutz nicht dicht machen müssen, greift ihnen jetzt der Bund unter die Arme. Mhm. Aus jeder Menge Bewerber wurden jetzt über 40 Clubs und Festivals ausgewählt, die Unterstützung aus einem 3-Millionen-Euro-Topf des Bundes bekommen. Mit dem Geld werden aufwendige Schallschutzmaßnahmen finanziert. Bedeutet für uns, wir können drinnen immer noch feiern und das natürlich auch mit dickem Bass. Alles wie gewohnt, ja. Aber draußen bekommen die Anwohner und Nachbarn davon dann nicht mehr so viel mit. Dadurch gibt es weniger Beschwerden und die Clubs müssen im Zweifelsfall nicht schließen. Win-win-Situation, würde ich sagen.
0: Cool, das kann man sich ja auf dem Vasen installieren. Großes Thema bei Kiki und mir natürlich, auch sicher bei dem einen oder anderen von euch, schlafen. Wir haben im Grunde viel zu wenig davon und trotzdem bleiben wir gerne lange wach und stehen viel zu früh auf. Jetzt aber eine wirklich spannende Erkenntnis. Die Universität Zürich hat gezeigt, dass man diesen Schlafmangel in unserer Spucke nachweisen kann. Das könnte in Zukunft unter anderem dabei helfen, die Sicherheit im Straßenverkehr zu erhöhen. Langfristig könnte man zum Beispiel daraus so Schnelltests machen, die dann bei einer Verkehrskontrolle zur Überprüfung von Übermüdigkeit führen.
2: Bevor wir hier morgens ins Studio dürfen, müssen wir erstmal so ein Becherchen spucken.
0: Nie mehr Auto fahren.
2: Super.

0: 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Und es wird wieder Zeit, dass ihr Teil von Energy Region Stuttgart werdet. Das könnt ihr übrigens immer sein. Aber jetzt bitte ganz besonders, wir zocken nämlich eine neue Runde Energy Radio Tabu zusammen.
1: Jetzt schnell anrufen, 07141 99 034 mal die 5 ist die Nummer hier zu uns beiden direkt ins Studio. Dann sind wir ganz schnell zu dritt und zocken hier direkt nach Felix Seen und Weiß mit Close Your Eyes.

0: Wir haben jemand gefunden, es ist 6.48 Uhr, ihr hört Energy Region Stuttgart und damit immer die besten neuen Hits und gleich geht's weiter mit Sombre.
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0: Eine neue Runde Energy Radio Tabu. Zurück mit uns der Raphael aus Stuttgart.
2: Hi, Marco.
3: Morgen. Hallo, morgen.
0: Hey, was treibst du gerade? Was machst du? Wo stören wir dich?
3: Ich bin gerade auf der Arbeit.
0: Auf der
3: jetzt
0: Arbeit?
3: Jetzt mache ich gerade eine kleine Pause, dass ich jetzt mit euch spielen kann.
0: Oh, guck mal, extra für uns. Dann wollen wir dich auch gar nicht länger in deiner Pause aufhalten und legen direkt los. Die große Frage ist, mit wem möchtest du das ganze Spiel angehen?
3: Mit Kiki.
0: Mit Kiki, okay. Kein Problem. 5 Punkte sind der aktuelle Highscore. Dafür habt ihr 45 Sekunden Zeit. Und ich starte die Zeit jetzt.
2: Das bekommt man in seinem Beruf, wenn man da eine neue Position bekommt, die höher ist. Eine?
3: Weiter.
2: Okay, das ist eine Blume und die steht für die Liebe.
3: Die Rose.
2: Richtig. Das braucht man, damit etwas brennt und kann man sich aber zum Beispiel auch in die Haare schmieren.
3: Haarspray.
2: Nee, zum Beispiel bei so Sachen, die auf dem Adventskranz sind, die brennen da. Und aus was bestehen die?
3: Weiter.
2: Okay. Das ist das riesige Meer aus zwischen Amerika und Japan.
3: Der Pazifische Ozean?
2: Ja, genau.
0: Und die Zeit ist abgelaufen. Das Wachs hat euch, glaube ich, lange aufgehalten, oder?
3: Genau, Wachs, ja. Ja, genau, Wachs. Jetzt Wachs.
0: Am Ende ist man immer schlauer.
3: Ja, genau.
0: Raphael, habt noch einen wahnsinnig schönen Tag. Das waren 2 Punkte, hat leider nicht gereicht, aber trotzdem.
3: Alles
0: ich bin ja
3: klar.
0: Sicher nicht das letzte Mal, gell?
3: Nee, nachher natürlich nicht.

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15: Guten Morgen, wir haben es Punkt 7 Uhr.
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15: Ein bisschen tropisch wird das heute in der Energy-Region. Wir bekommen ein bisschen was an Wolken und Regen, aber dennoch 30 Grad maximal. Fast gedacht Regenwald, ey. Wir schauen noch ganz kurz, wie es jetzt gerade aussieht in Bräuningsweiler. Da haben wir 13 Grad und in Gagernberg, da haben wir ebenfalls 13 Grad.
17: Wir checken einmal gemeinsam die Straßen. Vorsicht auf der A8 München Richtung Stuttgart zwischen Stuttgart Flughafen Messe und Stuttgart Möhringen. Da ist eine ungesicherte Unfallstelle. Vorsicht auch auf der A8 in Richtung Stuttgart von Karlsruhe aus kommt, zwischen Raststätte Sindelfingerwald und Kreuz Stuttgart, da steht ein kaputtes Auto auf der rechten Spur. Damit rüber zu Cordula. Guten Morgen, die weiß, was wir gerade so auf dem Schirm haben sollten.
2: Ja, ich habe eine gute Nachricht für alle, die im Sommer Lust auf einen kleinen Frankreich-Trip haben. Mhm. Wer unter 28 ist und ein Deutschland-Ticket oder das Jugendticket Baden-Württemberg hat, kann im Juli und August wieder kostenlos mit Regionalzügen bis nach Paris fahren.
15: Wie geil, mit dem Deutschland-Ticket dann bis nach Paris?
2: Ja, tatsächlich. Hinter der Aktion stecken Baden-Württemberg, Rheinland-Pfalz, das Saarland und die französische Region Grand Est. Das Angebot gilt also nicht nur für Baden-Württemberg, sondern für alle drei Bundesländer. Geil.
17: Und wie komme ich dann bis nach Paris?
2: Also mit Regionalzügen auf bestimmten Strecken geht's damit sogar bis zum Pariser Ostbahnhof. ICE, TGV oder die Pariser Metro, die sind allerdings nicht mit dabei. Anderes Thema, das nächste Land will jetzt ein Social-Media-Verbot für Jugendliche einführen. Es sind die Briten. Mhm. Da soll das Verbot für alle unter 16 kommen. Das würde dann bei TikTok, Insta oder auch YouTube gelten. Dafür sind Messenger-Apps weiterhin frei für alle.
15: Okay.
2: Außerdem wird über eine App-Sperre noch in der Nacht für unter 18-Jährige nachgedacht. Und auch bei uns will man ja Social Media für Jugendliche einschränken. Wie genau soll sich jetzt im Sommer noch entscheiden?
15: Das warten wir erstmal ab.
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15: Guten Morgen.
17: Guten Morgen.
15: 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Was ihr dafür tun solltet, das hört ihr jetzt gleich nach Bibi Rexha und danach Ugel.

0: 7.08 Uhr. Ihr hört Energy Region Stuttgart und jetzt wird es Zeit, ein Pflaster abzuziehen.
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0: 7.15 Uhr, ganz genau. Ihr hört Energy Region Stuttgart und gleich ist es soweit. Wir zocken eine Runde Fakt oder Fake gegen die Schlauste aus der Truppe Cordula. Willst du einen kleinen Tipp geben, was deine These sein könnte, damit wir uns vorbereiten können?
1: Ja, wir sprechen über Urlaub.
0: Über Urlaube, da sind wir eigentlich Experten. Aber das werden wir sehen. Eine neue Runde Fakt oder Fake hören wir gleich nach Two Colors Heavy Metal Love.

0: 7:17 Uhr ganz genau. Lasst sofort alles stehen und liegen, was euch gerade sonst so beschäftigt. Ihr hört Energy Region Stuttgart und wir zocken jetzt.
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0: Und zwar genau davon eine neue Runde. Fakt oder Fake? Die Schlauste aus der Truppe ist bei uns im Studio. Cordula, guten Morgen.
2: Guten Morgen. Morgen.
0: Und Kiki und ich dürfen jetzt raten, was auf deine These zutrifft. Ist die Fakt also wahr oder Fake also gelogen? Bitte schieß los, Cordula.
2: Ich sage, damit man im Urlaub wirklich glücklich ist, muss man mindestens 500 Kilometer weit wegfahren.
0: Ich habe mal gehört, wie lang man bleiben muss, um wirklich glücklich zu sein, aber nicht, wie weit man weg sein muss. 500 Kilometer.
3: Das ist schon ganz schön weit. Ich bin schon froh, wenn ich einfach mal aus meinem Kaff rauskomme.
0: Ich bin nie froh, wenn ich im Urlaub bin, weil das bedeutet, dass ich nicht bei Energy Region Stuttgart bin.
3: Aha. Okay, Schleimer. Note an den Chef. Aber ich sag, nee, reicht auch schon, wenn man... guck mal, in Schwarzwald. Auch. Wie toll ist es in Schwarzwald?
0: Bodensee.
3: Das sind einfach 20 Kilometer und du bist... in einer ganz anderen Welt.
0: Ich glaube, dass man auch zu Hause glücklich sein kann.
2: Kann
0: wenn man
2: auch.
0: Ja,
2: kann
0: das
2: man
0: ist
2: auch.
0: Fake.
2: Ja, aber ich sag das, ja, das fake. Ist fake. Es ist ein...
1: Fake.
2: Also 20 Kilometer reichen jetzt nicht, aber es sind nur 125 Kilometer Entfernung von unserem Zuhause.
0: Das ist echt
2: da
0: nicht
2: geht
0: viel.
2: Wohl schon das Glücksgefühl los. Und noch perfekter ist dann wohl, wie du schon meintest, hast du ja auch schon mal gehört, wenn man 11 Tage am Stück frei hat, dann ist man richtig glücklich und erholt.
0: Was wäre jetzt euer Platz, wo ihr hingehen könntet, um richtig glücklich sein?
2: Immer noch Texas.
0: Texas, das sind über 500 Kilometer.
2: Das ist weit weg.
0: Ja, Kiki?
3: Boah, ich habe mich in Wien verliebt.
0: In Wien?
2: Auch schön.
0: Okay.
2: Lallinger?
0: Doch, da vorne beim Schreibtisch.
2: Ah ja.
0: Nein, natürlich nicht. Ich will jetzt gerne Toskana, das wäre schön.
2: Ja. Wir drei dort.
0: Ja, oder der Bodensee, da würde ich mich jetzt auch sehen. Eins von
3: das
0: beiden.
3: Das sind 125 Kilometer.
0: Jackpot. Also ich fahre dann mal los. Gell, bis morgen.

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16: Guten Morgen, es ist gleich ab 8.
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16: 30 Grad maximal bekommen wir heute in der gesamten Energy Region und darüber hinaus hier und da ein paar Wolken mit bisschen Regen, aber auch ganz viel Sonne. Wir schauen noch ganz kurz ins Detail nach Asberg, da haben wir 14 Grad und in Jux, da haben wir auch 14 Grad.
18: Wir schauen einmal schnell auf die Straßen. Vorsicht auf der 8 Karlsruhe Richtung Stuttgart zwischen der Raststätte Sindelfingerwald Süd und dem Kreuz Stuttgart steht ein kaputtes Auto auf der rechten Spur. Auf der A81 in Richtung Stuttgart zwischen Böblingen-Hulb und Böblingen-Ost auch nochmal 4 Kilometer Stop and Go. Braucht ihr circa 10 Minuten, bis ihr da durch seid. Und Kollegin Kordler ist natürlich auch mit am Start. Guten Morgen.
19: Morgen.
18: Und du bringst uns jetzt mal auf den neuesten Stand, was gerade so los ist bei uns in der Energy-Region.
19: Ja, vor kurzem hat es ja in Reutlingen einen großen Stromausfall gegeben. Mhm. Nach einem Brand in einem Umspannwerk waren zehntausende Haushalte ohne Strom. Jetzt sagt das Rote Kreuz, viele Menschen sind im Ernstfall nicht gut genug vorbereitet. Viele wüssten in so einer Situation gar nicht mehr, was überhaupt zu tun ist. Erste-Hilfe-Kurse sind oft auch schon viele Jahre her.
18: Ja. Und was wird jetzt gefordert?
19: Erste Hilfe sollte Pflicht in der Schule sein und regelmäßig wieder aufgefrischt werden. Außerdem sagt das DRK, jeder sollte ein bisschen vorbereitet sein, zum Beispiel mit Wasser zu Hause oder einer kleinen Hausapotheke. Mhm. Passend dazu gibt es auch in einigen Städten, unter anderem Ende des Monats in Freiburg, einen Bevölkerungsschutztag. Da kann man sich anschauen, was im Notfall wirklich wichtig ist.
16: Okay.
19: Und dann lasst mal noch über die WM quatschen. Ja. Da hat es gestern Abend ja ein paar Überraschungen gegeben. Spanien hat zum Beispiel 0-0 gegen Kap Verde gespielt.
18: Das ist so verrückt, den habe ich nicht kommen sehen. Und dann hat es ja in der Nacht auch noch 3 weitere Unentschiede gegeben.
19: Ja, bei Belgien gegen Ägypten, Saudi-Arabien gegen Uruguay und Iran gegen Neuseeland. Das hatten wahrscheinlich wirklich die wenigsten auf dem Zettel. Wie gut seid ihr eigentlich so in Prognosen oder macht ihr bei Tippspielen mit?
16: Naja, also ich habe heute Morgen erfahren, dass Kiki richtig gut ist.
18: Gut, aber also die Gruppe an sich ist einfach schlecht, glaube ich. Aber ja, ich bin in einer Tippgruppe drin und bisher...
16: Wo bist du jetzt gerade?
18: Ich bin immer noch auf dem zweiten Platz. Wir haben aber eine WhatsApp-Gruppe und jeder schreibt einfach nur so, was geht denn eigentlich ab? Mhm. Die Spiele sind unberechenbar.
19: Ja. Voll, 0-0 dreimal in einer Nacht ist schon krass.
16: Das hast du irgendwie nicht kommen sehen, aber ich bin halt auch schlecht.
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16: Guten Morgen.
18: Guten Morgen.
16: Wir haben dich gar nicht gefragt, Cordula. Was bist du für eine Tipperin? Bist du gut, schlecht, semi?
19: Boah, das ist echt auch so ein Glücksding. Ich würde fast schon sagen, so mittel bis schlecht.
18: Mein größtes Problem ist auch, dass ich mich da zu sehr auf Marco aus der Redaktion verlasse, weil der ja so ein Sportler ist. Und ich frage ihn immer, ist der Tipp gut? Und dann sagt er so, ja, passt schon. Und am Ende wird das gar nichts mehr. Also ich glaube, man muss ja wirklich nach dem Glück gehen.
19: Ja, einfach Bauchgefühl.
16: Aufs Bauchgefühl hören, richtig. So wie Save My Love mit Kygo und Griffin.

0: Guten Morgen, 7.38 Uhr, immer die besten neuen Hits. Und jetzt müssen wir über die WM sprechen. Denn wir zwei, also Lalling und ich, sind ja eigentlich absolute Public Viewing Fans. Zusammen mit 100 anderen Leuten da sitzen, mit Fiebern, eine Bierdusche kassieren. Ja. Das ist für uns das Größte bei der WM.
1: Ja, absolut. Es gibt eigentlich nichts Besseres, außer man hat halt echt keine Lust irgendwie auf diese Ellbogen vom schwitzenden Nachbarn im Gesicht oder das 30-minütige Anstehen fürs Klo.
0: Ja, genau das. Und wir haben jetzt das perfekte Argument, warum die Couch dieses Mal vielleicht doch das Public Viewing schlägt. 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
1: 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Das ist Dermot Kennedy mit Funeral.

0: Ihr hört Energy Region Stuttgart, es ist 7.43 Uhr und damit mal wieder Zeit für euch abzuräumen. 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

0: 7.46 Uhr ganz genau. Ihr hört Energy Region Stuttgart und damit immer die besten neuen Hits. Und gleich geht's weiter mit Stacey Orico.
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0: Eine neue Runde Stadt, Land, Energy. Zirkt mit uns die Gabi aus Oberrixingen. Hallo.
2: Morgen.
3: Hi, guten Morgen.
0: So, wo stören wir dich? Was treibst du gerade?
3: Oh, ich bin eigentlich bei der Arbeit, aber pssst.
0: Ich erzähl's keinem weiter. Es geht ja auch nicht mehr und nicht weniger als um 2 Tickets für das Zubrowka-Festival in Stuttgart. Die könntest du jetzt abräumen, beziehungsweise könntest zumindest näher dran kommen, die abzuräumen, wenn du jetzt 7 Punkte knackst.
3: Oh, okay. Mit Lasalito. Bin gespannt.
0: Ich bin auch gespannt. Gucken wir mal, mit welchem Buchstaben du das angehen darfst.
3: Ja.
1: B.
3: B, okay.
0: B wie Zubrowka. Großartig. Ihr habt dafür 30 Sekunden Zeit. Kategorien kommen von Kiki und die Zeit startet ab jetzt.
4: Eine Stadt mit B.
3: Berlin.
4: Ein Land mit B.
3: Belgien.
4: Ein Energy Star mit B.
3: Bensko.
4: Ein Körperteil.
3: Brust.
4: Eine Sportart.
3: Ballsport.
4: Ein Säugetier.
3: Ein Beluga-Wal.
4: Ein Verkehrsmittel.
3: Eine Bahn.
4: Ein Filmtitel.
3: Weiter.
4: Eine Käsesorte.
0: Und die Zeit ist abgelaufen.
3: Oh, schon weg. Wow, schon weg.
0: Aber,
3: und?
0: Gabi, das waren 7 Punkte. Du bist eine Runde weiter.
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13: Guten Morgen, wir haben es gleich 8 Uhr.
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13: 30 Grad maximal bekommen wir heute in der gesamten Energy-Region. Und darüber hinaus hier und da so ein paar Wolken mit bisschen Regen, aber auch ganz, ganz viel Sonne. Wir schauen noch schnell ins Detail nach Oberstenfeld. Da haben wir 15 Grad und in Hessigheim, da haben wir auch 15 Grad.
15: Wir schauen gemeinsam auf die Straßen. Vorsicht auf der 8 München Richtung Stuttgart in Höhe Raststätte-Denkendorf liegen Fahrzeugteile auf allen Fahrstreifen. Da auf jeden Fall aufpassen. Auf der 8 in Richtung Stuttgart zwischen Pforzheim-West und Ost 8 Kilometer Stop-and-Go. Ein Plus von 20 Minuten. Und damit guten Morgen an Cordula.
16: Guten Morgen.
15: Du hast die Themen dabei, die bei uns in der Energy-Region gerade wichtig sind.
16: Ja, das neue Nichtraucherschutzgesetz in Baden-Württemberg sorgt für Diskussionen. Mhm. Jetzt gibt es nicht nur Kritik von Tübingens Oberbürgermeister Boris Palmer, sondern auch von vielen anderen Städten.
13: Sag mal an, worum geht es da genau? Also ums Rauchen an Bushaltestellen.
16: Ja, genau, das ist verboten. Aber viele Städte sagen, in der Praxis ist das Gesetz zu unklar. Oft ist nicht genau klar, wo eine Haltestelle anfängt oder aufhört. Ja. Stutt- Stuttgart setzt deshalb erstmal auf Infos und Aufklärung. Konstanz nimmt einfach den sichtbaren Haltestellenbereich. Andere Städte handhaben das aber nochmal ganz anders. Mhm. Heißt, im Alltag gibt's noch viele offene Fragen und oft auch zu wenig Personal für Kontrollen. Dann schauen wir nach Besigheim im Kreis Ludwigsburg. Ja. Dort hat eine Schule gerade Chancen auf einen bundesweiten Titel. Die Schule am Steinhaus ist schon Landessieger beim Energiesparmeisterwettbewerb und jetzt läuft das Online-Voting für ganz Deutschland.
13: Geil, worum geht's bei dem Projekt?
16: Um eine nachhaltige Schulpizza, also das Mehl für den Teig, holen die Schüler mit dem Bus aus einem Nachbarort. Die Tomaten bauen sie selbst an und den Strom für den Ofen liefert die eigene Solaranlage der Schule. Bis morgen können wir online noch mit abstimmen auf energiesparmeister.de. Danach geht's für die Sieger nach Berlin zur Preisverleihung im Bundesumweltministerium. Und insgesamt machen dieses Jahr sogar über 55.000 Schüler und Lehrkräfte bei dem Wettbewerb mit. Das ist ein neuer Rekord.
13: Ja, es tut mir aber leid für diese 55.000, weil der Titel geht nach Besigheim.
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13: Guten Morgen.
15: Guten Morgen.
13: Stelle mir wirklich wahnsinnig lecker vor.
15: Mmh. Ja, so eine Pizza.
13: Das und wenn es hier auch noch mit einem guten Gewissen ja zubereitet wird.
15: Ja.
13: Oh. Gut, von Pizza gehen wir wieder zurück zum Fußball. Was gibt's im Stadion so zu essen?
15: Ja, hoffentlich Wurst. Auch Pizza, ey.
13: Wurst. Vielleicht ist es in Amerika anders. Keine Ahnung, wir gucken auf jeden Fall auf den Fußball. Gute Fußballzitate, darum soll es jetzt gleich gehen nach Olivia Dean mit So Easy to Fall in Love. 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
1: Und seit dem knackigen 7:1 gegen Curaçao ist das WM-Fieber in alle Ecken der Energy Region gedrungen. Das Ding ist nur, wir haben hier schon mitbekommen, viele von uns schauen Fußball halt wirklich nur alle 4 Jahre zur WM. Dazwischen wird der Sport komplett ignoriert. Ja. Ist ja auch okay. Heißt aber im Umkehrschluss, beim Public Viewing wird aktuell wieder mit gefährlichem Halbwissen um sich geworfen.
0: Ja, aber genau dafür haben wir jetzt die Rettung und bei den Profis doch mal nachgefragt. Was sagen unsere Fußballstars und Trainer zum beliebtesten Sport der Deutschen? Die Zitate könnt ihr wirklich in jeder Spielsituation einfach raushauen, ohne dass jemand merkt, dass ihr eigentlich gar keinen Plan habt. Wenn das Team zum Beispiel völlig ideenlos über den Platz stolpert, hilft immer nur ein kurzes, frustrierendes
2: Sag ja Eier, wir brauchen Eier.
1: Ja, und wenn alle anfangen, den Schiri auszupfeifen, hilft es da immer vor dem Bildschirm auch nochmal so ein bisschen Extradruck aufzubauen.
3: Das ist doch eine Frechheit, dass der pfeift. Einmal, nur für eine Richtung. Gelbe Karten für uns, rote Karten für uns. Der Freistoß, der keiner war, der pfeift doch alles gegen uns.
0: Ja. Easy. Und falls das Spiel doch mal verloren sein sollte, dann macht ihr einfach den Mario Götze und sagt das hier.
4: Mal ist man der Hund, mal ist man der Baum.
0: Ja, ja, eben, so ist es.
1: Punkt. Merkt euch all die Sätze, schmeißt sie beim nächsten Public Viewing einfach mal in die Runde und ich verspreche es euch, ihr geht sofort

0: 8.14 Uhr ganz genau. Ihr hört Energy Region Stuttgart und ich bin heilfroh, dass wir jetzt das hier machen.
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0: Meine Lieblingskategorie hier bei Energy Region Stuttgart. Wir machen es wieder Nationalspieler Florian Wirtz und setzen Dinge auf die 1, 2 und die 3. Er hat es damals mit einer normalen Kartoffel gemacht. Wir machen es heute nicht mit der Kartoffel, sondern anlässlich unseres Energy Streams of the Week, der diese Woche der Energy Party Hit Stream ist. Den könnt ihr euch reinziehen über die brandneue Energy App. Über 40 weitere Streams gibt es da auch noch. Da ist wirklich für jeden was dabei. Aber wir sprechen jetzt über die Top 3 Partys, auf denen wir jemals waren. Kiki, bitte leg los mit der 3.
3: So, jetzt bin ich bereit.
0: Alles
3: ich
0: gut.
3: Glaube, jeder in der Energy-Region wird mir da zustimmen, aber jeder Ort kann am besten Party machen. Deswegen Stadtfeste auf jeden Fall auf die 3, egal wo.
0: Ja.
3: Egal ob Gutesheim, egal ob Schorndorf, egal ob Stuttgart, egal wo man auch hingeht. Die Leute bei uns in den Orten können feiern. Deswegen würde ich das auf die 3 packen. Auf die 2 würde ich sagen, packe ich den Vasen. Auch das eine 3 Wochen lange Party-Reihe.
0: Volle Pulle.
3: Aber da kann man jeden Abend, egal wann man hingeht, Spaß haben.
0: Mhm.
3: Und auf die 1 muss ich jetzt aus der Energy-Region raus, denn ich habe ja in Augsburg studiert und da gibt es Tram-Partys. Das heißt, man fährt mit der Straßenbahn durch die Stadt, hat da einen DJ mit drin, hat da Getränke mit drin, eine Bar in dieser Straßenbahn und macht da einen richtig fetten Fez.
0: Oh.
3: Und das würde ich mir aber auch für Stuttgart und egal wo, Karlsruhe, Mannheim,
0: einmal
3: überall
0: so eine
3: wünschen.
0: Party in der U-Bahn, das wäre richtig geil, glaube ich. Gut, dann fangen wir bei mir an. Bei mir ist die 3 der Montag 2025 auf dem Schäferlauf gewesen. Das war einfach eine richtig gute Party. Wirklich, ich habe so viel Spaß gehabt. Ich kann ja gar nicht im Detail erzählen, wieso. Es war einfach eine gute Laune auf dieser Party. Alle hatten Spaß. Es gab keinen Streit, keinen Stress, keinen Ärger. Wir waren bis die Sonne wieder aufgegangen ist, waren wir Party machen. Es war einfach schön. Dann auf der 2 war die Energy Weihnachtsfeier 2025, letztes Jahr im Dezember. Es war auch einfach geil, weil wir auch einfach, keine Ahnung, eine coole Truppe waren. Auch hier, die Chefs waren bis zum Ende dabei. Wir haben alle Party gemacht bis zum Get-Note. Einfach auch hier eine richtig gute Stimmung. Und auf der 3 ist mein 18. Geburtstag tatsächlich. ist einfach eine Party, an die ich mich immer wieder gerne zurückerinnere. Da waren so viele Freunde, Familie war da teilweise dabei, waren 150 Leute im Endeffekt dort, war wie ein großes Festival und das einfach anlässlich meines 18. Geburtstags. Werde ich niemals vergessen. Ähnlich übrigens wie den Song, Lady Gaga, Runway.

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18: Guten Morgen, wir haben es gleich 8:30.
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18: Heute erstmal ein bisschen trüberes Wetter in der Energy-Region. Ein paar Wolken, ein bisschen Regen, aber später dann richtig viel Sonne bei maximal 30 Grad. Wir schauen noch ganz kurz, wie sie jetzt aussieht. In Schmidhausen, da haben wir 16 Grad und in Adelberg, da haben wir ebenfalls 16 Grad.
19: Wir schauen einmal schnell zusammen auf die Straßen. Vorsicht auf der A8 Karlsruhe Richtung Stuttgart. Zwischen 3 Karlsruhe und Karlsbad liegen Gegenstände auf allen Spuren. Da aufpassen. Auf der A8 München Richtung Stuttgart zwischen Stuttgart Flughafen Messe, Kreuz Stuttgart 5 Kilometer Stop and Go. Da ein Plus von 10 Minuten. Und damit guten Morgen an Cordula. Du hast die aktuellen Themen in der Energy-Region mit dabei, die gerade so die Runde machen.
20: Ja, KI wird für Schüler immer mehr zum Spickzettel. Mit Smartwatches, speziellen Stiften oder sogar smarten Brillen kann bei Prüfungen ja geschummelt werden. Deshalb wird jetzt über technische Sperren diskutiert. Der Bayerische Lehrerverband fordert zum Beispiel, dass während Prüfungen kein Zugriff aufs Internet möglich ist.
19: Und was sagt Baden-Württemberg dazu?
20: Wir sehen es noch ein bisschen entspannter. Der Verband Bildung und Erziehung sagt, ein komplettes KI-Verbot bringt eher nicht so viel. Mhm. Stattdessen sollten Schulen lernen, sinnvoll mit KI umzugehen und Prüfungen anzupassen.
21: Heißt, es bleibt unbestraft?
20: Das jetzt nicht, aber zum Beispiel soll es mehr mündliche Prüfungen oder Projektarbeiten geben. So lässt sich halt besser erkennen, was Schüler wirklich selbst können.
21: Ja, okay.
20: Und dann habe ich noch Neuigkeiten von YouTube. Eine alte Funktion kommt zurück. Nutzer können sich jetzt wieder direkt Nachrichten schicken. Über einen neuen Nachrichtenbutton in der App lassen sich Videos teilen oder ganz normal chatten. Die Funktion gibt's allerdings nur für angemeldete Nutzer ab 18. Falls der Button noch nicht da sein sollte, dann einfach mal ein Update machen.
21: Einfach YouTube auf die 1.
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21: Guten Morgen.
19: Guten Morgen.
21: Würdet ihr behaupten, YouTube ist eure Lieblings-Social-Media-Plattform?
20: Schon weit oben, aber bei mir ist es Instagram.
21: Was ist die Eins? Instagram.
20: Ja.
21: Kiki, bei dir?
19: Snapchat auf die Eins.
21: Snapchat auf die Eins, okay.
19: Aber YouTube würde ich auch in die Top 3 packen, auf jeden Fall.
21: Ist auch bei mir auf der Top 3, was ist auf der Top 2?
20: Da ist dann YouTube.
21: Da ist YouTube?
19: Da ist YouTube, ja. Und ja? Auf der 3 würde ich dann Insta bei mir hinpacken.
21: Okay, nee, bei mir ist auf der 2 Snapchat und auf der 3 YouTube und dann ist TikTok dran.
20: Mhm, TikTok ist bei mir ganz weit weg.
21: Da touche ich mich gerade langsam ran.
20: Ah ja. What?

0: 8.39 Uhr, ihr hört Energy Region Stuttgart, und für das nachfolgende Spiel hätte ich gerne ganz kurz einen Trommelwirbel hier im Studio. Perfekt.
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0: So und nicht anders leitet man den Kampf der Gladiatoren ein. Fakt oder Fake? Hier werden mit Lügen und mit Wahrheiten um sich geschmissen. Wir haben die Schlaueste aus der Truppe Cordula eingeladen. Hallo.
2: Hallöle.
0: Und du hast eine These dabei, die ist entweder Fakt, also wahr, oder Fake, also gelogen. Und wir dürfen alle erraten, was davon drauf zutrifft.
2: Heute ist es ein bisschen gemein für Franz, muss ich sagen. Aber du hast ja eine starke Hilfe hier, die Kiki.
0: Ich weiß alles.
2: Es geht nämlich um Erdbeeren. Und Franz ist allergisch.
0: Ach so, und ich bin voll allergisch gegen Erdbeeren.
2: Also ich sage, bei Erdbeeren vor dem Waschen immer den grünen Strunk abmachen, dann schmecken die besser.
0: Okay, ich habe den Strunk noch nie abgemacht.
2: Ja, ich glaube es dir direkt.
0: Die schmecken besser ohne grünen Strunk. Ich kann mir das nur vorstellen, dass das so ist.
3: Aber warum?
0: Ich glaube, also, vielleicht hat der Strunk irgendwelche Bitterstoffe.
3: Und die werden dann ausgespült?
0: Naja, also vor dem... jetzt check ich das erst. Ich dachte, oh.
3: Also du machst quasi, die Blätter, also den grünen Stummel machst du weg und wäschst sie erst dann. Aber warum sollte es besser schmecken? Darauf fällt
0: ja, weil beim Waschen vielleicht die Bitterstoffe auf die Erdbeere kommen.
3: Mhm. Ich habe wirklich keine Idee. Ich gehe einfach mit dir mit und sage, es ist ein Fakt.
0: Gut, vertrauen wir dem Typen, der sie noch nie gegessen
3: ja,
0: hat.
3: Ja, Fakt.
2: Fake. Ja, ist genau andersrum. Also Strunk beim Waschen bitte dran lassen, sonst saugen sich die Erdbeeren voll mit Wasser und schmecken dann wässrig.
0: Das macht natürlich Sinn, weil wenn du den Strunk wegmachst, ist sie ja offen.
2: Ja.
0: Da ist die Schale gebrochen
3: Was merken wir uns an der Stelle? Niemals auf den Typ mit den Allergien hören, der das Obst noch nicht gegessen hat.
0: Ich würde eher in erster Linie sagen, aber nicht auf den Lallinger generell.
2: Wäre aber stark gewesen, hätte es gestimmt.
0: Dann hätte ich hier im Studio jetzt live eine Erdbeere gegessen. Oh. Nee, gar nicht, auf gar keinen Fall. Das geht echt böse aus.

0: Guten Morgen, wir haben es 8.46 Uhr und ihr hört Energy Region Stuttgart.
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2: Und es gibt richtig gute News für die Festival- und Clubszene auch bei uns in der Energy-Region. Damit Betreiber weniger steigende Kosten und bürokratischen Lärmschutz haben und deswegen auch nicht dicht machen müssen, greift ihnen jetzt der Bund unter die Arme. Aus jeder Menge Bewerbern wurden jetzt über 40 Clubs und Festivals ausgelegt, die Unterstützung aus einem 3-Millionen-Euro-Topf bekommen. Mit dem Geld werden aufwendige Schallschutzmaßnahmen finanziert. Bedeutet für uns, wir können drinnen immer noch feiern, das Ganze auch mit fettem Bass, alles was dazugehört. Aber draußen bekommen die Anwohner und auch die Nachbarn von den Clubs viel, viel weniger mit und dadurch gibt es natürlich weniger Beschwerden und unsere Stätten, wo wir hingehen zum Feiern, die müssen dann nicht schließen. Das Win-Win-Situation für alle, glaube ich.
0: Das ist wirklich richtig gut. Großes Thema bei Kiki und mir, natürlich auch sicher bei dem einen oder anderen von euch, schlafen. Wir haben im Grunde alle viel zu wenig davon und trotzdem bleiben wir gerne lange wach und stehen viel zu früh auf. Jetzt aber eine wirklich spannende Erkenntnis. Die Universität Zürich hat jetzt gezeigt, dass man diesen Schlafmangel in unserer Spucke, also nachweisen kann. Das könnte in Zukunft unter anderem dabei helfen, die Verkehrssicherheit zu erhöhen, beziehungsweise ja generell den Straßenverkehr so ein bisschen einen besseren Einblick darin zu haben, weil langfristig könnten daraus zum Beispiel Schnelltests entstehen, die bei Übermüdung oder die überhaupt Übermüdung objektiv nachweisen können. Also ich werde dann zum Beispiel von der Polizei angehalten, die sagen, dann spucken Sie mal ganz kurz auf diesen Streifen hier und dann kann die Polizei checken, ob ihr zu müde seid oder nicht. Irgendwie eine interessante Vorstellung.

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9: Einen wunderschönen guten Morgen. Wir haben es gleich 9 Uhr.
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9: Etwas tropisch wird es heute in der gesamten Energy-Region. Wir bekommen ein bisschen was an Wolken und Regen, aber dennoch 30 Grad maximal. Da könnte man fast denken, man steht im Regenwald. Wir schauen noch ganz kurz, wie es jetzt aussieht. In Ditzingen, da haben wir 17 Grad und in Erdmannhausen, da haben wir 16 Grad.
11: Wir schauen gemeinsam auf die Straßen. Vorsicht auf der A8 Stuttgart Richtung München zwischen Merklingen und Ulm-West ist eine ungesicherte Unfallstelle. Da ein bisschen aufpassen. Auf der A8 in Richtung Stuttgart zwischen Pforzheim West und Ost. 8 Kilometer Stop-and-Go braucht da eine Viertelstunde, bis ihr da am Ende durch seid. Und heute wird es auch noch laut in der Energy-Region. Cordula weiß, was abgeht. Guten Morgen.
12: Morgen. Es geht um den Tarifstreit im Handel. Verdi geht heute in Stuttgart auf die Straße, denn die Gewerkschaft sagt, das Angebot der Arbeitgeber ist einfach zu niedrig. Deshalb gibt es heute eine Demo in der Innenstadt. Ziel ist mehr Lohn für Beschäftigte im Einzelversand und Großhandel in Baden-Württemberg. Bis die nächsten Verhandlungen dann anstehen, will Verdi mit Aktionen wie heute nochmal richtig Druck machen.
9: Und was steht sonst noch so in der Politik auf der Agenda?
12: Also auf jeden Fall die Frage, darf ein Veggie-Steak eigentlich noch Steak heißen? Ja. Darüber diskutiert heute das Europaparlament. Ist ja schon lange Diskussionsthema. Ja. Einige Fleischbegriffe wie Bacon, Hühnchen oder Rindfleisch könnten für Ersatzprodukte verboten werden. Da, sorry, nochmal Namen wie Veggie-Burger oder Veggie-Nuggets, die sollen dagegen erlaubt bleiben. So. Und dann noch ein Thema für alle Urlauber. Die EU will Flugtickets übersichtlicher machen. Mhm. So soll man schneller sehen, was ein Flug wirklich kostet und welche Extras noch dazu kommen. Und wer mehr als 3 Stunden Verspätung hat, soll auch weiterhin Anspruch auf eine Entschädigung haben.
9: Das finde ich super.
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9: Guten Morgen.
11: Guten Morgen.
9: Und jetzt wird's gleich sportlich hier im Studio, aber nicht, weil Kiki und ich anfangen, Liegestütze zu machen oder sonstige Spiränzchen. Nein, wir werden über Sport sprechen. 60 Sekunden Sport steht in der Pipeline. Auch ein bisschen was mehr als nur über die WM. Da gibt's auch noch zwei, drei andere Dinge, die ihr vielleicht jetzt gerade eben in der Energy-Region und darüber hinaus auf dem Schirm haben solltet. Und das geben wir euch jetzt gleich nach Ray mit Where's My Husband und davor noch Clock Clock Out of the Dark.

0: Guten Morgen, 9.08 Uhr und wir haben uns hier gerade schon mit ein paar Liegestützen aufgewärmt.
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0: Damit sind wir warm und wir beginnen mit einer echten Ära, die bei den MHP-Riesen Ludwigsburg zu Ende geht. Urgestein Johannes Patrick verlässt nach 12 Jahren den Verein. Der 24-Jährige kam schon als kleiner Junge 2014 nach Lubu, hat sich hier zum Profi entwickelt und über 200 Pflichtspiele im Riesentrikot gerockt. Jetzt sucht er in der zweiten Liga eine neue Herausforderung mit mehr Spielzeit und wir sagen Dankeschön und alles Gute.
2: Mega cool. Und damit ab zur Fußball-Weltmeisterschaft 2026, da sorgt der gestrige Abend für ungläubige Gesichter. Spanien hat sich gegen den Außenseiter Kap Verde mit einem 0:0 bei ihrem ersten Spiel absolut blamiert, kann man sagen. Und Spaniens Star Michael Oyarzabal hat während dem Spektakel auch noch einen historischen

0: perfekten Erfassung gab es das seit 1966 bei einer WM noch nie.
1: Oh je, für den ist das Ganze doppelt bitter. Heute eben geht es dann natürlich weiter mit dem Kick Frankreich gegen Senegal um 21 Uhr und in der Nacht und morgen dann Spiele von Titelfavoriten wie Argentinien, Portugal und England. Da ist also noch alles offen und viel zu holen.
0: Auf wen tippst du heute Abend? Wer wird erdrutschartigen Sieg hinlegen?
1: Es wird Frankreich.
0: Ja, aber auch Frankreich.
1: Die sind einfach krass.
0: Das wird sehr gut. Ziehen wir uns rein, so wie jetzt Louis Capaldi.
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0: 9.15 Uhr ganz genau. Ihr hört Energy Region Stuttgart. Das eben war Just Simmer Turn the Lights Off. Aber wir haben es noch neuer.
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0: Zeit für einen brandneuen Song bei uns im Energy Soundcheck. Pop-Ikone Bibi Rexha hat am vergangenen Freitag ihr heiß ersehntes viertes Studioalbum Dirty Blonde auf die Welt losgelassen. Und genau daraus hören wir jetzt mal ein paar Stücke vor.
2: Ja, das Ding heißt One Day, ist Track Nummer 8 auf der Platte.
0: Okay.
2: Und geht ab der ersten Sekunde unfassbar gut ins Ohr. Ich würde sagen, es ist der perfekte Sound für eure Playlist und natürlich auch perfekt, um ihn jetzt zu hören. Bibi Rexha mit One Day, das sind immer die besten neuen Hits.

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10: Guten Morgen, wir haben es Punkt 39.
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10: Heute erstmal ein bisschen trübes Wetter in der Energy-Region. Ein paar Wolken, ein bisschen Regen, aber später dann richtig viel Sonne und maximal 30 Grad. Wir schauen kurz ins Detail. In das wunderschöne Rommelshausen, da haben wir 17 Grad und in Hertmannsweiler, da haben wir ebenfalls 17 Grad.
12: Wir checken gemeinsam die Straßen. Vorsicht auf der A5 Karlsruhe Richtung Basel, der Ausfahrt Appenweier. Da steht ein kaputtes Auto auf dem Verzögerungsstreifen. Ein bisschen aufpassen. Dann schauen wir noch schnell rüber auf die A81, Vorsicht, in Richtung Würzburg zwischen Möckmühl und Osterburgen. Da liegen Metallteile auf der Fahrbahn. Damit guten Morgen an Cordula, die weiß, was wir gerade so auf dem Schirm haben sollten.
13: Morgen. Ich habe eine gute Nachricht für alle, die im Sommer Lust auf einen kleinen Frankreich-Trip haben. Mhm. Wer unter 28 ist und ein Deutschland-Ticket oder das Jugendticket Baden-Württemberg hat, der kann im Juli und August wieder kostenlos bis nach Paris fahren.
10: Na, wie geil ist das denn? Mit dem Deutschland-Ticket dann. Bis nach Paris.
13: Oui, oui, oh, ja. Tatsache. Hinter der Aktion stecken Baden-Württemberg, Rheinland-Pfalz, das Saarland und die französische Region Grand Est. Das Angebot gilt also nicht nur für Baden-Württemberg, sondern für alle drei Bundesländer.
14: Oh. Und wie komme ich dann bis nach Paris?
13: Mit Regionalzügen.
14: Oh.
13: Auf bestimmten Strecken geht es damit sogar bis zum Pariser Ostbahnhof. ICE, TGV oder die Pariser Metro, die sind allerdings nicht dabei.
10: Das ist natürlich sehr schade.
13: Ja. Aber super toller Background gerade gewesen. Anderes Thema noch. Das nächste Land will jetzt ein Social-Media-Verbot für Jugendliche einführen. Es sind die Briten. Haben wir dazu auch noch ein Bett?
10: Nein.
13: Na gut. Da soll das Verbot für alle unter 16 kommen. Das würde dann bei TikTok, Insta oder auch YouTube gelten. Dafür sind Messenger-Apps weiterhin frei für alle. Außerdem wird über eine App-Sperre in der Nacht für unter 18-Jährige noch nachgedacht. Und auch bei uns will man ja Social-Media für Jugendliche einschränken. Wie genau soll sich jetzt im Sommer entscheiden?
10: Das warten wir erstmal ab.
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10: Guten Morgen.
12: Guten Morgen.
10: Ich habe doch was für Großbritannien gefunden.
12: Ah ja?
10: irgendwie nicht so special. Nee, nee, nicht so.
13: Können wir nochmal Frankreich machen?
10: Nee, ist mir schon weggeschmissen.
13: Ach Mann.
10: Wir können aber einfach auch den Song jetzt langsam im Hintergrund mal anlaufen lassen. Das ist Harry Styles mit American Girls. Den haben wir gleich als nächstes für euch vorbereitet. Und dann dürft ihr euch freuen, dann haben wir gleich danach drei Dinge, die ihr auf gar keinen Fall verpassen solltet, um perfekt in diesen Dienstag reinzustarten. Und dann ist auch diese Show schon rum. Ich bedanke mich jetzt schon mal vielmals an Kiki und an Cordula für diese Sendung und natürlich an euch fürs Dranbleiben.

0: 9.45 Uhr, ihr hört Energy Region Stuttgart und jetzt würde ich an eurer Stelle mitschreiben.
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0: Wir gehen nämlich rein in diesen Dienstagmorgen und das geht doch am besten mit drei Dingen für den Tag, die ihr unbedingt wissen solltet und oder auch gerne weitererzählen könnt.
2: Nach dem souveränen 7:1 Auftaktsieg gegen Curaçao hat Nationaltrainer Nagelsmann erlaubt, dass die Spielerfrauen des DFB-Camp besuchen und auch sogar dort übernachten.
0: Okay, laut einer neuen Studie schummeln streng erzogene Kinder häufiger.
2: Aha, und alle zwei Jahre legen Bund und Länder einen nationalen Bildungsbericht vor. Laut dem aktuellsten Bericht scheitern rund ein Viertel der Neuntklässler an den Mindeststandards in Mathematik.
0: Erinnere ich zurück an deine 9. Klasse, hast du dazugehört?
2: Auf gar keinen Fall.
0: Achso, ich meine, nein, dass du da an den dazugehört, dass du an den Mindeststandards scheiterst.
2: Achso, ja, immer. Auch heute noch.
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2: Na aber hallo, hallo ihr Hübschen, gut, dass ihr da seid. Ich bin's, Felina, hi, und wir starten rein in diesen Dienstagvormittag. Natürlich mit den 10 jetzt am Stück, die laufen hier schon und gehen gleich weiter mit der aktuellen Single von Temper City. Und jetzt Kaigo zusammen mit Khalid, macht's euch hübsch.

jetzt für euch mit Newcomern. Tempest City habe ich jetzt für euch bei Energy. Immer die besten neuen Hits gehen gerade komplett viral. Um diesen Song kommt da quasi nicht drum herum, vor allem nicht hier bei uns bei Energy, weil wir lieben den Song richtig dolle. Aber die Jungs sagen selber, ey, irgendwie, wir haben da gar nicht so krasse Erwartungen dran gehabt. Wir haben einfach so Musik gemacht, die sich für uns richtig angefühlt hat und auf einmal explodiert das Ding. Die sind wirklich richtig toll. Noch so überwältigt von allem, was gerade passiert. Freuen wir uns natürlich für die Tempest City, Self-Aware, jetzt bei Energy immer die besten neuen Hits.

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1: Mit Cordula, guten Morgen. 28 Grad maximal bekommen wir heute in der Energy Region. Ab und zu ein bisschen Regen, aber auch ganz viel Sonne. Momentan in Fellbach 18 Grad, Maulbronn auch bei 18. Und wir schauen auf die Straßen A5 Karlsruhe Richtung Basel zwischen Karlsruhe Süd und Rastatt Nord. 5 Kilometer Stop and Go. Und die A8 Karlsruhe Richtung Stuttgart zwischen Pforzheim West und Ost. 5 Kilometer Stop and Go. Und dann schauen wir noch, welche Themen in der Energy Region sonst gerade gerade so die Runde machen. Das neue Nichtraucherschutzgesetz in Baden-Württemberg, das sorgt für Diskussionen. Jetzt gibt's nicht nur Kritik von Tübingens Oberbürgermeister Boris Palmer, sondern auch von vielen anderen Städten. Konkret geht's ums Rauchen an Bushaltestellen. Das ist verboten, aber viele Städte sagen, in der Praxis ist das Gesetz zu unklar. Oft ist nicht genau gekennzeichnet, wo eine Haltestelle anfängt oder aufhört. Stuttgart setzt deshalb erstmal auf Infos und Aufklärung. Konstanz nimmt einfach den sichtbaren Haltestellenbereich. Andere Städte handhaben das nochmal ganz anders. Heißt, im Alltag gibt's noch viele offene Fragen und oft auch zu wenig Personal für Kontrollen. Anderes Thema. Das nächste Land will jetzt ein Social-Media-Verbot für Jugendliche einführen. Es sind die Briten. Da soll das Verbot für alle unter 16 kommen. Das würde dann bei TikTok, Instagram oder auch YouTube gelten. Dafür sind Messenger-Apps weiterhin frei für alle. Außerdem wird über eine App-Sperre in der Nacht für unter 18-Jährige nachgedacht. Auch bei uns in Deutschland will man ja Social Media für Jugendliche einschränken. Wie genau, soll sich jetzt im Sommer entscheiden. Und dann habe ich noch eine Neuigkeit von YouTube, wenn wir schon bei Social Media sind. Eine alte Funktion kommt zurück. Nutzer können sich jetzt wieder direkt Nachrichten schicken. Über einen neuen Nachrichten-Button in der App lassen sich Videos teilen oder ganz normal chatten. Gab's ja früher schon mal. Die Funktion gibt's allerdings nur für angemeldete Nutzer ab 18. Falls der Button nicht da sein sollte, dann einfach mal kurz ein Update machen. Und das nächste News-Update für die Energy-Region Stuttgart, das gibt's hier wieder in gut einer Stunde für euch.
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wow. Da weiß ich nicht, ob ich emotional darauf vorbereitet war, dass mir sowas hier auf den Dienstagvormittag passiert. Huiuiui. Ihr hört NRG und ich habe jetzt für euch einfach Vanessa Hudgens zusammen mit Zac Efron Breaking Free aus High School Musical 1. Wow. Also, wenn ihr noch mehr Bock auf so unfassbare, emotional verwirrende Songs habt, dann checkt unseren Energy Stream, Energy Disney Hits über energy.de oder auch über unsere App und so, ne? Und dann gibt's da wirklich, also emotional wertvolle Musik, genau wie jetzt hier bei Energy. Vanessa Hudgens und Zac Efron, let's go.

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2: An diesem Dienstagvormittag. Schön, dass ihr dabei seid. Die 10 jetzt am Stück laufen schon und gehen gleich weiter mit der aktuellen Single von Alok zusammen mit Khalid hier in so 10 Minuten. Jetzt Harrison und ich bin's, Felina. Hi.
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in mich rein, sagt Khalid auf seinem aktuellen Track zusammen mit Alok. Jetzt hier für euch bei Energy in den 10 Hits am Stück. Neue Musik von den beiden zusammen. Ja klar, also Alok ist ja großartiger DJ, Khalid großartiger Sänger. Und die beiden zusammen gibt's jetzt für euch mit Dive Into Me oder wie ich heiße, Tauch in mich rein.

0: Quickie. Die Zitate könnt ihr wirklich in jeder Spielsituation einfach raushauen, ohne dass jemand merkt, dass ihr eigentlich gar keinen Plan habt. Wenn das Team zum Beispiel völlig ideenlos über den Platz stolpert, hilft immer nur ein kurzes, frustrierendes:
1: Sag ja Eier, wir brauchen Eier.
2: Ja, und wenn alle anfangen, den Schiri auszupfeifen, hilft es da immer vor dem Bildschirm auch nochmal so ein bisschen Extradruck aufzubauen.
3: Das ist so eine Frechheit, was der pfeift. Einmal, nur für eine Richtung. Gelbe Karte für uns, rote Karte für uns. Der Freistoß, der keiner war, der pfeift doch alles gegen uns.
0: Ja. Easy. Und falls das Spiel doch mal verloren sein sollte, dann macht ihr einfach den Mario Götze und sagt das hier:
4: Mal ist mal der Hund, mal ist mal der Baum.
0: Ja, ja, eben, so ist es.
2: Punkt. Merkt euch all die Sätze, schmeißt sie beim nächsten Public Viewing einfach mal in die Runde und ich verspreche,

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15: Mit Cordula, hello, hello. 28 Grad maximal bekommen wir heute in der Energy-Region. Ab und zu ein bisschen Regen, aber auch ab und zu ein bisschen Sonne. Momentan in Wurmberg 18 Grad, Wolfsölden auch bei 18. Und wir schauen gemeinsam auf die Straße A8 Stuttgart Richtung Karlsruhe zwischen Pforzheim Süd und Pforzheim Ost. 3 Kilometer Stop and Go. Und die A81 Singen Richtung Stuttgart zwischen Empfingen und Rottenburg. 3 Kilometer Stau. Und dann schauen wir noch, welche Themen in der Energy-Region sonst so heute die Runde machen. Vor kurzem hat es ja in Reutlingen einen großen Stromausfall gegeben. Nach einem Brand in einem Umspannwerk waren Zehntausende Haushalte ohne Strom. Jetzt sagt das Rote Kreuz, viele Menschen sind im Ernstfall nicht gut genug vorbereitet. Deshalb wird gefordert, Erste Hilfe sollte Pflicht in der Schule sein und regelmäßig wieder aufgefrischt werden. Außerdem sagt das DRK, jeder sollte ein bisschen vorbereitet sein, zum Beispiel mit Wasser zu Hause oder einer kleinen Haushaltsapotheke. Passend dazu gibt es auch in einigen Städten, unter anderem Ende des Monats in Freiburg, einen Bevölkerungsschutztag. Da kann man sich anschauen, was im Notfall wirklich wichtig ist. Und bei der Bahn gibt es ein Update. Kaputte Anzeigen, Aufzüge oder auch Rolltreppen. An den Bahnhöfen in Deutschland gibt es einiges ja zu reparieren. Und Und da will die Deutsche Bahn jetzt einen Zahn zulegen. Sie startet ein neues Sofortprogramm. Heißt, in Zukunft sollen mobile Handwerkerteams zum Einsatz kommen. Die Bahn nimmt dafür Millionen in die Hand. Und zu guter Letzt habe ich noch einen kuriosen Feuerwehreinsatz aus Chemnitz dabei. Die hat einen Teenager aus einer Paketbox befreien müssen. Der 16-Jährige hatte sich für eine Mutprobe in die DHL-Packstation einschließen lassen. Seine beiden Freunden bekamen das XL-große Fach dann aber nicht mehr auf. Die Feuerwehr musste dann die Türe aufbrechen. Dazu kann ich nur sagen, bitte einfach nicht nachmachen. Und das nächste News-Update für die Energy-Region Stuttgart, das gibt's hier wieder in gut einer Stunde für euch.

0: Na, dieses Jahr schön Urlaub auf Mallorca, dann lasst euch da mal nicht von den Fischen wegsnacken. Ihr habt Energy und die besten neuen Hits bei mir, Jakob von Energy am Morgen. Mallorca ist jetzt, da ist nicht Hai-Alarm, da ist Fischalarm.
1: Ja, auch nicht Wels, auch nicht Timmy, irgendwas. Mhm. Nein, es sind kleine Brassen, die im Wasser unterwegs sind. Und die können irgendwie ganz schön hungrig werden, wird gesagt, wenn halt das Wasser immer wärmer wird. Und dann sind die irgendwie so verzweifelt oder so hungrig, dass die alles anknabbern, was ihnen irgendwie in den Weg kommt. Auch wir Menschen. Und zuletzt wurde jetzt schon eine Frau angeknabbert, die im Wasser war, an ihrer Wade. Da hat es mal kurz gezwickt. Das soll auch ein bisschen mehr Dollar wehtun, weil diese Fische haben wirklich auch so eine Art Zähne. Und die werden wohl angelockt, hat man gesagt, von aufgekratzten Mückenstichen und Pickel. Das finden die ganz toll, da gehen die direkt ran.
0: Nein, und ich bin doch so ein Mückenopfer.
1: Ja.
0: Na, aber ich bin nicht auf Mallorca, das ist mein großer Vorteil. Wenn man sich keinen Urlaub leisten kann, ist auch manchmal von Vorteil.
1: So.
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0: Dienstagmittag. Vielleicht habt ihr euch gerade auch schon mal wieder selber überfordert, weil ihr People-Pleaser seid und immer zu allen gesagt habt, ja, super Idee, mache ich, gar kein Problem, kann ich dir helfen? Dann habe ich einen unfassbar guten Rat von Energy Star Austies für euch. Die Sängerin hat im exklusiven Energy-Interview einen großartigen Tipp gegeben.
1: Say no first. We love to say yes to things and then be like, oh my God, I actually don't have time for this. And then you end up letting everybody down and be like, oh, I'm so late. Just train yourself to say no first. Can you make it to my party? No.
0: Ja, ihr müsst einfach nur üben, immer erstmal Nein zu sagen. Egal, was ihr gefragt werdet, sagt erstmal Nein. Und wenn ihr es dann doch noch machen könnt, dann seid ihr voll der Held. Dann kriegt ihr das voll gut hin. Aber alle sind dann happy und sagen, ja cool, danke, dass du es doch noch geschafft hast. Aber ihr habt halt zuerst Nein gesagt. Das ist der große Trick, sagt Austies. Hier ist er für euch bei Energy. 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
1: Auf den Dienstagmittag und die 10 jetzt am Stück laufen bei euch. Ich bin's, Felina. Hi. Und wir machen ja aber sowas von sofort weiter. Gleich mit der aktuellen Single von Flo habe ich in 10 Minuten für euch jetzt Alex Warren, Fever Dream.

0: Heute geht es hier bei Energy immer die besten neuen Hits mit der Girlband Flow. Die starten gerade richtig durch mit ihrer Karriere und sind deswegen auch richtig viel unterwegs im exklusiven Energy-Interview. Haben sie verraten, das finden sie nicht nur gut. Auch gut, aber nicht nur.
1: It's fun.
2: Like, we get to see places.
1: Yes.
2: It's definitely not boring.
1: Yes.
3: The worst part is what it does to your skin and throat.
2: Yes.
3: Our most important parts of our career, our throat and our skin, yeah, get absolutely ruined by traveling.
0: Ja, sie sagen, also auf der einen Seite macht es natürlich total viel Spaß, ganz viele neue Orte kennenzulernen. Auf der anderen Seite dieses ganze Reisen, dadurch kriegen die halt voll die schlechte Haut. Also das hat da einen großen Einfluss drauf. Also Flugzeugluft, ne? Nicht gut dafür, ganz genauso wie für den Hals. Und das ist gerade für Singen ja ein bisschen schwierig. Also vorsichtig sein beim Reisen. Und hier sind sie für euch bei Energy über die besten neuen Hits mit Leak It. Hier ist Flow.

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16: Schönen Mittag euch allen, Cordula hier. 28 Grad maximal bekommen wir heute in der Energy-Region. Ab und zu ein bisschen Regen, aber vielleicht auch mal ein paar Sonnenstrahlen immerhin. Momentan in Neckarsulm 19 Grad, Aschbach auch bei 19 Grad. Und wir schauen auf die Straße A8 Karlsruhe Richtung Stuttgart zwischen Kreuz Stuttgart und Stuttgart-Möhringen. 5 Kilometer Stop and Go und die A81 Singen Richtung Stuttgart zwischen Empfingen und Rottenburg 3 Kilometer Stau. Über was spricht sonst heute so die Energy-Region. Ich habe eine gute Nachricht für alle, die im Sommer Lust auf einen kleinen Frankreich-Trip haben. Wer unter 28 ist und ein Deutschland-Ticket oder Jugendticket Baden-Württemberg hat, kann im Juli und August wieder kostenlos mit Regionalzügen bis nach Paris fahren. Auf bestimmten Strecken geht's damit sogar bis zum Pariser Ostbahnhof. ICE, TGV oder die Pariser Metro, die sind allerdings nicht dabei. Hinter der Aktion stecken Baden-Württemberg, Rheinland-Pfalz, das Saarland und die Franz- französische Region Grand Est. Das Angebot gilt also nicht nur für Baden-Württemberg, sondern für alle drei Bundesländer. Anderes Thema, das nächste Land will jetzt ein Social-Media-Verbot für Jugendliche einführen. Es sind die Briten. Da soll das Verbot für alle unter 16 kommen. Das würde dann bei TikTok, Instagram oder auch YouTube gelten. Außerdem wird über eine App-Sperre in der Nacht für unter 18-Jährige nachgedacht. Auch bei uns in Deutschland will man ja Social Media für Jugendliche einschränken. Wie genau, soll sich jetzt im Sommer entscheiden. Und dann habe ich noch Neuigkeiten von YouTube, wenn wir schon über Social Media sprechen. Eine alte Funktion kommt dort zurück. Nutzer können sich jetzt wieder direkt Nachrichten schicken. Das wurde ja ausdrücklich gewünscht von der Community. Über einen neuen Nachrichten-Button in der App lassen sich Videos teilen oder ganz normal chatten. Die Funktion gibt es allerdings nur für angemeldete Nutzer ab 18. Falls der Button bei euch noch nicht da sein sollte, dann einfach mal ein Update machen. Und das nächste News-Update für die Energy-Region Stuttgart, das gibt's hier wieder in gut einer Stunde für euch.
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1: Vielen Dank.
0: Sehr gern.
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0: Aber die Frau ist auch abgebrüht, hat uns nämlich verraten, dass sie auf dem Festival auch schon mal mit einer Situationship war. Also eine Beziehung, die noch keine richtige Beziehung ist, wo man noch nicht so genau weiß. Aufregend, aber du hast es locker genommen.
1: Er hatte dann so erzählt, dass er mit Freunden auf Perucaville fährt und ich wollte eigentlich schon immer mal dahin. Und war natürlich am Anfang ein bisschen nervös, ne? Also das ist ja so der größte Härtetest, den man machen kann am Anfang. Aber hat alles super funktioniert.
0: So.
1: Es gab nur ein bisschen Ärger, weil mein Zelt zu klein war. Ich habe gesagt, es wäre groß, aber da hatten wir vielleicht verschiedene Vorstellungen von.
0: Ich sag mal, verschiedene Vorstellungen von der Größe passiert ja öfter bei Männern und Frauen. Sag's nur. 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

Letzte Staffel Sing Mein Song ja auch wieder hochkarätig besetzt gewesen. Ne? Johannes Oerding wieder mit dabei, aber auch der Graf Mark Forster, Giovanni Zarrella, sogar die Scorpions hatten da so eine Special-Folge. Und Alina Sögeler, die war auch mit dabei. Und das ist doch die Frontfrau von Frieda Gold. Ja, mega Songs auf jeden Fall, richtige Ohrwürmer. Und gibt's jetzt hier auch für euch bei Energy. Wovon sollen wir träumen von Frieda Gold? Ich bin mit

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2: Und dann mal so langsam ab mit euch in die Mittagspause. Wir haben es auch schon wieder 13 Uhr. Nicht vergessen, ne? Kleiner Reminder, 10 Hits am Stück laufen dazu natürlich trotzdem zuverlässig weiter. Da habe ich gleich für euch die aktuelle Single von Glockenbach in so guten 10 Minuten. Jetzt Bibi Rexha und ich bin's, Felina. Hi!
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Jetzt geht's hier weiter mit einem Musikprojekt. Und ihr seid so, ja, Felina, ach was? Natürlich ist das ein Musikprojekt. Wenn wir uns Musik anhören, dann war das ja irgendwann auch mein Projekt. Nee, ich rede von Glockenbach jetzt für euch bei Energy. Immer die besten neuen Hits. Da weiß man nämlich gar nicht so genau. Ist das nur eine Person? Ist das ein Kollektiv? Wie viele Leute arbeiten denn da dran? Die geben nie Interviews. Man sieht immer nur so Masken in den Videos. Weiß man überhaupt nicht, was das sein soll. Aber Musik hauen sie halt raus. Und die ist richtig saftig jetzt für euch. Glockenbach zusammen mit Sam Harper bei Energy. Immer die besten neuen Hits.

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17: Die Ruhe vor dem Sturm, aber im positiven Sinne. Momentan noch bewölkt und hier und da ein bisschen Regen. Später kommt die Sonne noch raus, aber dann ab morgen wird's richtig heiß und wir knacken fast schon wieder die 30 Grad in der Energy Region. Gerade haben wir gemessen in Altdorf 19 Grad und in Klebronn hat's 21 Grad. Checken wir noch kurz gemeinsam die Straßen. Die A8 Karlsruhe Richtung Stuttgart zwischen Pforzheim West und Pforzheim Ost. Hier gerade 4 Kilometer Stop and Go. Und die A8 Stuttgart Richtung München zwischen Eichelberg und Mühlhausen. Hier findet eine Unfallaufnahme statt. Führt zu 5 Kilometer Stau und da braucht ihr gerade 20 Minuten länger. Und in den News schauen wir Richtung Tübingen. Der geplante Windpark auf dem Rammert steht gerade auf der Kippe, denn für die neuen geplanten Windräder könnte das Geld vom Bund fehlen. Ohne diese Förderung lohnt sich das Projekt für die Stadtwerke kaum. Das Problem ist, für die Planung ist bereits viel Geld ausgegeben worden. Jetzt muss eben entschieden werden, ob weiter investiert wird oder nicht. Außerdem, die SPD in Baden-Württemberg steht vor einem Neustart. Bei einer Mitgliederbefragung hat sich das Duo Isabel Kademartori und Robin Meserosch klar durchgeführt. durchgesetzt. Die beiden sollen künftig die Landespartei als Doppelspitze führen und die SPD wieder auf Kurs bringen. Offiziell gewählt sollen sie am Wochenende auf dem SPD-Landesparteitag in Ulm. Und wir bleiben noch in der Politik. Nach wochenlangen Verhandlungen haben sich die USA und der Iran auf ein erstes Abkommen verständigt. Aber wie geht's denn jetzt weiter? Es handelt sich noch nicht um einen endgültigen Friedensvertrag, sondern zunächst um eine Art Grundsatzvereinbarung. Viele Details sind noch offen, unter anderem zur Aufhebung von Sanktionen und zu eingefrorenen iranischen Geldern. Ob daraus tatsächlich ein dauerhaftes Friedensabkommen entsteht, hängt jetzt vor allem davon ab, ob die vereinbarte Waffenruhe hält. Wie es da weitergeht, das erfahrt ihr natürlich von uns hier bei Energy. Und das nächste News-Update gibt's von mir dann wieder in einer Stunde.

0: Eine sehr weise Frau hat einmal gesagt. Fergie nämlich. So ein kleines bisschen Party. Hat noch niemanden umgebracht. Auch nicht auf den Dienstag. Und falls ihr richtig Bock auf Party habt, dann ist das hier genau euer Soundtrack. Und den findet ihr hier.
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0: Ja, wir haben ja wirklich über 40 verschiedene Webstreams für euch zusammengebastelt. Da sind handverlesen von Expertinnen und Experten die besten Songs für das jeweilige Genre zusammengemixt. Also die machen wirklich richtig, richtig Bock. Und wenn ihr da sagt, ja, a little party never killed somebody, dann ja rein damit euch. Hört euch das mal an, feiert ein bisschen den Dienstag. 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

Geil, lieb ich doch. Ihr hört Energy immer die besten neuen Hits. Gerade Olivia Rodrigo für euch mit der aktuellen Single Drop Dead. Und wenn ihr da dachtet, krass, klingt auch ein bisschen wie Chapel Roan. Ja, es liegt daran, dass die tatsächlich einfach den gleichen Produzenten haben. Also Sängerin, die haben ja immer noch jemanden im Hintergrund, der so ein bisschen auch sich um den Rest der Mucke kümmert, nicht nur den Gesang. Und das ist einfach Daniel Negro. Der produziert für Chapel Roan, aber eben auch für Olivia Rodrigo hier gerade bei Energy. Und weiter geht's mit Michael Schulte und Lovesick. Seine aktuelle Single jetzt bei Energy. 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
1: 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Na aber Hallöchen, da geht's doch mal hier rein in Richtung Dienstagnachmittag, oder? Die 10 Hits am Stück sind schon an bei euch. Ich bin's, Felina. Hi, und wir machen gleich weiter mit der aktuellen Single von Krista Sarandi. Gibt's hier in so guten 10 Minuten jetzt Alex Warren mit Fever Dream.

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1: Energy Star Krista Sarandi hat einfach lächerlich Bock auf die Zukunft. Er singt auf der einen Seite über die gute alte Zeit, sagt aber auch, die Zukunft, die sieht wirklich fürchterlich glänzend und toll aus. Also zumindest in seinem aktuellen Hit Good Old Days. Den haben wir jetzt hier bei Energy, immer die besten neuen Hits. Ja, auch mal ein bisschen positiv in die Zukunft gucken.

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25: Noch einmal schlafen, dann ist quasi Sommer. Könnte man sagen, heute noch durchwachsen. Wolkenregen, Sonne später auch noch, aber ab morgen den Rest der Woche Topwetter mit Temperaturen über 30 Grad in der Energy-Region. Momentan haben wir gemessen in Buchen 19 Grad und in Göppingen hat es gerade 21 Grad. Dann noch ein kurzer Blick auf die Straßen. Vorsicht auf der A8 Stuttgart Richtung Karlsruhe zwischen Pforzheim West und Karlsbad. Hier steht ein kaputter Laster auf der rechten Spur und nochmal Vorsicht auf der A81 Singen Richtung Stuttgart zwischen Inningen und Böblingen Hulb, hier eine ungesicherte Unfallstelle auch auf der rechten Spur. Und damit zu den News. Auch 2026 können junge Menschen aus Baden-Württemberg mit dem Deutschland-Ticket ohne Aufpreis bis nach Paris reisen. Die Aktion gilt in den Sommerferien für alle unter 28 mit Deutschland-Ticket oder D-Ticket Jugend BW. Möglich sind Fahrten mit Regionalzügen über Straßburg hinaus durch die gesamte französische Region Grand Est. Jetzt, wo der Sommer so richtig ankommt, gibt's ein Sommerkino-Feeling ganz hoch über Esslingen. Auch in diesem Jahr laufen wieder Filme unter freiem Himmel auf der Esslinger Burg. Auf dem Programm stehen aktuelle Kinohits, Familienfilme, Komödien oder auch Musikfilme. Die Open-Air-Reihe startet Ende Juni und gehört mit ihrer besonderen Kulisse über den Dächern der Stadt zu den beliebtesten Sommerveranstaltungen der Region. Ziemlich cooles Ding. Und wir schauen noch zum Sport. Zwei Weltrekorde auf einmal gab's für den deutschen Extremschwimmer Andreas Waschburger. Der hat die rund 48 Kilometer lange Strecke zwischen den Inseln Mallorca und Menorca in Rekordzeit durchschwommen. Der 38-Jährige unterbot dabei sowohl die bisherige Bestmarke ohne Neoprenanzug als auch den Rekord mit Neopren. Für die Strecke durch das Mittelmeer hat er ungefähr 10 Stunden gebraucht. Glückwunsch dazu, Chapeau an der Stelle von Energy und das nächste News-Update mit mir und meinem Kollegen Fred gibt's genau in einer Stunde.

0: wollen.
1: Gleich starten hier wieder eure 10 Hits am Stück. Vorher klären wir kurz, wie euer Sommer dieses Jahr klingt. Ungefähr so. Reißverschluss auf und dann... Festivalgelände, schön abfeiern, eure Lieblingskonzerte alle am Stück, na klar, mit den besten Leuten. Auf Festivals ist man ja sowieso mal mit allen befreundet, ne? Falls ihr da jetzt einfach noch nicht die richtigen Tickets gerade zu Hause rumliegen habt, wollen wir das vielleicht mal ändern?
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0: Es ist 15 Uhr vorbei und wir sind mitten in den 10 Hits am Stück.
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0: Und mit denen machen wir jetzt auch direkt weiter. Gleich haben wir da was von Clock Clock dabei und nachher kommt auch noch Fastboy und Beautiful Life. Und ich bin Fred. Hi!

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Energy Region Stuttgart läuft für euch mit immer den besten neuen Hits und dem Daily Reminder, dass unser Dasein durchaus in manchen Momenten mitunter sehr in Ordnung sein kann. Okay, Fastboy bringt das vielleicht besser auf den Punkt. Hier haben wir sie mit Beautiful Life.

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1: Die Zitate könnt ihr wirklich in jeder Spielsituation einfach raushauen, ohne dass jemand merkt, dass ihr eigentlich gar keinen Plan habt. Wenn das Team zum Beispiel völlig ideenlos über den Platz stolpert, hilft immer nur ein kurzes, frustrierendes:
2: Sag ihr Eier, wir brauchen Eier.
3: Ja, und wenn alle anfangen, den Schiri auszupfeifen, hilft es da immer vor dem Bildschirm auch nochmal so ein bisschen Extradruck aufzubauen.
4: Das ist doch eine Frechheit! Was der pfeift, einmal, nur für eine Richtung. Gelbe Karte für uns, rote Karte für uns. Der Freistoß, der keiner war, der pfeift doch alles gegen uns.
1: Ja. Easy. Und falls das Spiel doch mal verloren sein sollte, dann macht er einfach den Mario Götze und sagt das hier:
5: Mal ist mal der Hund, mal ist mal der Baum.
1: Ja, ja, eben, so ist es.
3: Punkt. Merkt euch all die Sätze, schmeißt sie beim nächsten Public Viewing einfach mal in die Runde und ich verspreche es euch, ihr geht sofort als Experten durch.
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0: Es ist gleich 4:30.
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0: Ja, es ist noch ein bisschen trüb in der Energy-Region, teilweise auch noch Regen, aber es ist auch schon warm und morgen wird's dann richtig heiß mit Temperaturen, die teilweise die 30-Grad-Marke knacken und danach wird's jeden Tag nur noch sommerlicher. Jetzt gerade gemessen haben wir in Nürtingen 22 Grad und in Aachen sind es 24 Grad. Und dann schauen wir noch schnell auf die Straßen. Auf der A8 Stuttgart Richtung Karlsruhe zwischen Pforzheim West und Karlsbad, da steht ein kaputter LKW auf der rechten Spur im Baustellenbereich, deswegen sind da 6 Kilometer Stop and Go. Und in der Gegenrichtung zwischen Pforzheim West und Pforzheim Ost haben wir 4 Kilometer Stop and Go. Und damit zu den News. Marco ist auch schon da. Hey.
17: Hello.
0: Was gibt's Neues in der Energy-Region?
17: Nach dem großflächigen Stromausfall in Reutlingen fordert das Deutsche Rote Kreuz mehr Erste Hilfe und Selbstschutzwissen in der Bevölkerung. Hintergrund ist die mutmaßliche Sabotage auf dem Umspannwerk, durch den zehntausende Menschen zeitweise ohne Strom waren.
0: Okay, klar. Aber wie soll das aussehen?
17: Das DRK schlägt unter anderem verpflichtende Erste-Hilfe-Kurse an Schulen sowie regelmäßige Auffrischungen vor. Außerdem sollten Haushalte besser auf Krisen vorbereitet sein. Etwa mit Wasservorräten, einer Hausapotheke oder einem Notfallplan. Ansonsten, Fred, wie sieht's bei dir eigentlich so aus beim Thema Heirat?
0: Also, wo uns jetzt hier gerade doch viele Leute zuhören, will ich mich bei dem Thema jetzt einfach mal enthalten.
17: Alles klar, fair. Ich wollte dich da jetzt auch nicht in die Bredouille bringen. Aber falls das mal auf dem Plan steht bei dir, wieso nicht in einem Schloss hier in der Region? Ja, in Korntal, München können sich Paare künftig im historischen Landschloss Korntal das Jawort geben. Der Gemeinderat hat den blauen Saal und den Weinkeller des ehemaligen Herrenhauses offiziell als Außenstelle des Standesamts zugelassen.
0: Oh, fancy.
17: Ist es auch definitiv. Die Stadt hofft damit auf ein attraktiveres Angebot für Brautpaare, die sich eben eine außergewöhnliche Hochzeitskulisse wünschen.
0: Cool.
17: Ja, finde ich auch. Und dann gab es noch ein paar Worte von unserem ehemaligen Bundestrainer Jogi Löw. Der glaubt, trotz des guten WM-Starts, nicht an den WM-Titel der deutschen Mannschaft. Er sagt, wir sind auf einem guten Weg, allerdings fehlen uns Stabilität und die Persönlichkeiten, wie wir sie zum Beispiel 2014 hatten.
0: Ja, der will doch nur den Ruhm nicht teilen.
17: Ja, oder? Also, was meinst du?
0: Also ich meine, das war ja schon jetzt ein klarer Indikator. Und ich meine, wenn man es gegen Curaçao schafft, dann schafft man es auch gegen alle anderen.
17: Wenn du das sagst, dann bin ich da voll auf deiner Seite.
0: So.

0: Hey. I say disco, you say party. 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Und nochmal. I say disco, you say party. 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Ich bilde mir jetzt einfach mal ein, dass ihr alle vor dem Radio schön mitgemacht habt. Ja, mal so ehrlich, mit dem richtigen Soundtrack steht und fällt ja jede Party. Ich weiß jetzt ehrlich gesagt gerade nicht, ob Disco Disco Party Party von den Disco Party Brothers unbedingt der richtige Song ist. Aber ich weiß, wo ihr auf jeden Fall die richtige Musik für jede Party herkriegen könnt.
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Ihr hört Energy Region Stuttgart mit über den besten neuen Hits und jetzt mal wieder mit einer ordentlichen Dosis WM-Stimmung. Shakira ist das zusammen mit Burna Boy und dem offiziellen Song der WM, Die Die.

0: Es ist 16 Uhr.
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0: Hier ist Fred für euch. Hi, mit den 10 Hits am Stück. Und da machen wir jetzt direkt weiter mit Tiffany Ares und Vertigo. Und nachher ist da auch noch Tapper City und Self-Aware dabei. Also bleibt dran.

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Und jetzt geht's weiter mit einer Truppe, die vom Sound her so ein bisschen an die Arctic Monkeys, Foster the People oder auch The Killers erinnert. Ist aber keiner von denen. Tampa City ist das. Jetzt hier für euch mit Self-Aware.

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0: In 3 Minuten ist es 16:30.
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0: Ja, es ist ein bisschen bewölkt heute in der Energy-Region, aber es ist trotzdem ziemlich warm. Da sind teilweise Temperaturen bis 28 Grad drin und ein bisschen Regen. Aber ab morgen wird es dann wirklich heiß. Da knacken wir dann auch die 30 Grad hier und da. Jetzt gerade gemessen haben wir in Heilbronn 22 Grad und in Ispringen sind es 23 Grad. Und wir schauen noch schnell auf die Straßen. Auf der A8 Karlsruhe Richtung Stuttgart zwischen Pforzheim West und Pforzheim Ost sind 7 Kilometer Stop and Go. Da dauert es 20 Minuten länger. Und auf der A8 Stuttgart Richtung München zwischen Degerloch und Wendlingen sind Reinigungsarbeiten. Deswegen ist die rechte und die mittlere Spur gesperrt. 10 Kilometer Stau. Da gibt es ein Upgrade von 45 Minuten. Und dann schauen wir noch kurz zu den News gemeinsam mit Marco. Hi.
15: Hallo.
0: Was geht in der Energy-Region heute?
15: Nicht wirklich gehen, sondern eher fliegen. Es geht um Mücken. Wie ist da gerade so bei dir die Lage? Hast du viel Stress mit den Dingern?
0: Bis jetzt geht es.
15: Gell, ich finde auch. Also ich habe noch gar nicht so viel mitbekommen. Aber ich glaube, dann haben wir vermutlich einfach Glück bisher. Denn die asiatische Tigermücke macht weiter Probleme in der Energy-Region. Region. Deswegen geht die Stadt Stuttgart jetzt verstärkt dagegen vor. In besonders betroffenen Stadtteilen wie Weilendorf, Vaihingen und Mühlhausen können Anwohner ab sofort kostenlos sogenannte BTI-Tabletten erhalten, die Mückenlarven in Wasseransammlungen abtöten. Gleichzeitig ruft die Stadt dazu auf, stehendes Wasser in Gärten und auf Balkonen zu vermeiden, weil sich die Tigermücke dort besonders schnell vermehrt.
0: Das ist sogar voll nah bei mir. Dann muss ich da ein bisschen drauf achten. Ja. Aber dann checken wir alle nochmal unseren Balkon. Jo. Wie gefährlich kann die Tigermücke werden?
15: Im Extremfall werden durch diese invasive Mückenart auch Krankheiten wie das Dengue-Fieber oder das Chikungunya-Fieber übertragen. Also nicht so harmlose Sachen. Lieber mal gucken. Anderes allgegenwärtiges Thema, künstliche Intelligenz. Jetzt ää�ußert sich auch Baden-Württembergs Ministerpräsident Cem Özdemir dazu. Bei einer Diskussionsveranstaltung macht er deutlich, dass Baden-Württemberg zu einem der führenden KI-Standorte Europas werden soll. Dafür will er die Landesregierung, Forschung, Unternehmen und Hochschulen stärker vernetzen und den Einsatz von KI in Wirtschaft und Verwaltung voranbringen.
0: Okay, interessant. Klingt, als wäre er sehr überzeugt von der Technologie. Mhm. Und wie verfährt er da? Nutzt er das selbst auch?
15: Er sagt, KI wird im Staatsministerium vor allem als Hilfsmittel genutzt, etwa für Recherche, Korrekturen, Brainstorming oder die Suche nach Quellen. Ganze Reden oder Gastbeiträge werden laut Özdemir aber nicht von künstlicher Intelligenz geschrieben. Stattdessen setze man auf menschliche Kreativität und eigene Formulierungen.
0: Finde ich gut. Menschliche Kreativität, eigene Formulierungen.
15: Dafür stehen wir mit unserem Namen.
0: Ganz genau. Tatsächlich, ja. Hier 100% echte Menschen, keine KI-Stimmen bei Ganz Energy. Genau. Auch Region Stuttgart und hier jetzt immer die besten neuen Hits.

0: Wie steht's bei euch eigentlich so mit den Rechenkünsten? Also, ich sag mal so, wenn es nicht ganz eure Stärke ist, dann seid ihr damit immerhin nicht alleine. Der neue Bildungsbericht hat jetzt nämlich gezeigt, dass immer mehr Schüler nicht den Mindeststandard in Mathe packen, nämlich jeder Vierte. Da wollte ich jetzt natürlich mal checken, wie das bei uns eigentlich so in der Redaktion aussieht.
1: Immer mehr Jugendliche in Deutschland verfehlen die Mindeststandards bei Mathe.
2: Ja.
1: Nein. Sag mal 7 mal 8 schnell.
2: 7 mal 8, 42.
1: Das ist falsch. 56 wäre die Antwort gewesen. Cordula, wie viel ist ein Viertel von 300?
3: Was? 75? Nein, stopp. Hey, ich habe so viele Augen gerade vor mir. Nochmal. 300 durch 250 durch 2. 150 durch 2 sind 75.
1: Komplizierter Rechenweg, aber richtig. Marco, du altes Mathe-Brain. Sag mal, was ist 4 mal 16?
4: 64.
1: Stark, okay, kriegst noch eine. 150 durch 25.
4: 6.
1: Streber.
4: 2 Punkte Mathe, Abi. Stark, oder?
1: Stabil, hast dich gemacht. Anna, sag mal, was ist die Wurzel aus 81?
5: Es wird Zeit für Mittagspause.
1: Gut, 9 wär's gewesen. Kiki, gut, dass du gerade kommst. Ich habe hier noch schnell eine wichtige Frage an dich. Die anderen mussten schon alle durch, ihre Kopfrechenkünste beweisen.
6: Ich habe 0 Punkte, Mathe, Abi, ne?
1: Gut, dann sag mir mal, was ist 9 mal 6?
6: Das sind 4, 54.
1: Stabil! Was ist größer, 2 Drittel oder 3 Viertel?
6: 2 Drittel.
0: Gut, 3 Viertel wären richtig gewesen, aber immerhin beruhigend. Wenn es bei euch mit Mathe auch nicht so weit her ist, dann immerhin kann man damit offensichtlich noch Radiomoderator werden.
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Ein weltbekannter DJ, der seine Jugend damit verbracht hat, vor der Polizei wegzurennen. Das ist DJ Snake. Der war viel als Graffiti-Sprayer unterwegs, aber er hat es jedes Mal geschafft, rechtzeitig vor der Polizei zu fliehen, wie halt so eine wendige Schlange. Daher auch sein Name DJ Snake, jetzt bei Energy Region Stuttgart mit Loco Contigo.

0: Der Feierabend winkt schon und die 10 Hits am Stück auch.
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0: Da sehe ich hier zum Beispiel Harrison und All the Things She Said und nachher auch noch Christopher Randy und Good Old Days und ich bin Fred. Hi.

0: Fred, kurz vor 5:30, du weißt, was jetzt kommt, oder?
1: Boah, du willst schon wieder Sport machen, oder?
0: Ja.
1: Ja, dann bringen wir schnell hinter uns.
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0: Und natürlich schauen wir zur Fußball-WM. Gestern Abend bzw. heute Nacht gab es gleich mehrere Überraschungen. Spanien kam gegen Kap Verde nicht über ein 0-0 hinaus, also große Überraschung. Hm. Belgien spielte nur 1-1 gegen Ägypten und auch Uruguay ließ beim 1-1 gegen Saudi-Arabien Punkte liegen.
1: Fun Fact dazu, der Torhüter von Kap Verde, Josimir Diaz, ja, der hatte vor dem Spiel ungefähr 50.000 Follower auf Instagram. Ja. Nach seiner Man-of-the-Match-Performance gestern gegen Spanien hat sich das über Nacht ein bisschen geändert. Er steht aktuell bei ungefähr 8 Millionen.
0: Das ist so unfassbar verrückt. Wir haben heute Mittag noch geschaut, da hatte er 6,5 Millionen. Auch schon verrückt. Und jetzt hat er 8 innerhalb ein paar Stunden. Tendenz steigend. Aber ja, was halt Instagram so macht.
1: Eben.
0: So viel dazu. Heute Abend steigt dann auf jeden Fall das nächste Topspiel. Titelfavorit Frankreich trifft auf Senegal. Da solltet ihr um 21 Uhr heute einschalten. Das wird ein richtig gutes Match.
1: Ist notiert. Außerdem hast du vorhin gesagt, dass es nicht nur auf dem Platz Schlagzeilen gibt, oder?
0: Richtig. Tunesien hat Nationaltrainer Sabri Lamouchi nach nur einem einzigen Turnierspiel entlassen. Grund ist die deutliche 1-5 Auftaktniederlage gegen Schweden. Nachfolger wird der erfahrene Franzose Hervé Renard, der die Tunesier bereits im nächsten Gruppenspiel gegen Japan betreuen soll.
1: Hoppla, während der WM schmeißt sie den Trainer raus. Mhm. Das habe ich jetzt auch noch nicht gehört.
0: Kannst du auch noch nie gehört haben, denn das letzte Mal ist auch 1998 passiert, dass die einen Trainer während der WM einfach gekickt haben.
1: Ja, okay.
0: So, und zu guter Letzt habe ich noch einen Shoutout an eine Legende der Energy-Region. Schiedsrichter Werner Ziebold aus Mülheim hat mit 90 Jahren sein letztes Fußballspiel gepfiffen. Jetzt hat er seine Karriere beendet aus gesundheitlichen Gründen. Sein Abschiedsspiel in der Kreisliga endete mit viel Applaus und vielen Tränen.
1: Ah, schön. Das ist doch mal noch ein guter Schlusspunkt für den Sport.
0: Hätte ich auch gesagt, sehr süß.
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9: Es ist gleich 17:30.
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9: Ja, es ist heute, jetzt kommt auch noch ein bisschen die Sonne raus und das ist ein Vorgeschmack auf morgen, wo es dann richtig sonnig wird, bei Temperaturen um die 30 Grad in der Energy-Region und ab Mittwoch wird es dann einfach Hochsommer hier. Da können wir uns auf jeden Fall schon mal freuen. Jetzt gerade gemessen haben wir in Albstadt 19 Grad und in Oberjesingen sind es 21 Grad und da gucken wir noch schnell auf die Straßen. Auf der A8 Stuttgart Richtung München zwischen Stuttgart-Degerloch und Wendlingen, da sind Reinigungsarbeiten, deswegen ist die rechte und die mittlere Spur gesperrt. 10 Kilometer Stau haben wir da. Es dauert eine Dreiviertelstunde länger. Und auf der A81 Singen Richtung Stuttgart zwischen Rottenburg und Gärtringen sind 6 Kilometer Stop and Go. Da geht es eine Viertelstunde länger. Und Marco ist bei mir im Studio. Hallo.
10: Hi.
9: Wir schauen erstmal mit den News nach Tübingen, oder?
10: Genau so machen wir es. Der geplante Windpark auf dem Rammert steht auf der Kippe. Denn für die neuen geplanten Windräder könnte das Geld vom Bund fehlen. Ohne diese Förderung lohnt sich das Projekt für die Stadtwerke kaum. Das Problem ist, für die Planung hat man bereits viel Geld ausgegeben. Jetzt muss eben entschieden werden, ob weiter investiert wird oder nicht.
9: Alles klar, du sagst uns dann, was rausgekommen ist, oder?
10: Definitiv. Anderes Thema, was würdest du Stuttgart für eine Punktzahl geben von 1 bis 10 in Bezug auf Sauberkeit?
9: Schwierig. Also ich würde sagen, für eine Großstadt ist Stuttgart eigentlich ganz gut dabei. Eine stabile 7.
10: Sehr solide. Und falls du dich jetzt fragst, warum ich die Frage dir stelle, das will die Abfallwirtschaft Stuttgart jetzt von den Bürgerinnen und Bürgern wissen. Bis zum 12. Juli läuft eine große Umfrage zur Sauberkeit in der Landeshauptstadt. Dabei geht es unter anderem um Müll auf Straßen, Parks und öffentlichen Plätzen. Die Ergebnisse sollen dabei helfen, die Stadtreinigung gezielter zu verbessern und Problemstellen schneller zu erkennen.
9: Okay, das ist sehr gut.
10: Ja. Dann gehen wir noch rüber zur Politik. Und zwar schauen wir auf das erste Abkommen zwischen den USA und dem Iran, welches ja gestern doch große Hoffnungen auf ein Kriegsende gemacht hat.
9: Stimmt, aber wie geht's da jetzt weiter? Es ist ja nicht direkt ein Friedensvertrag, sondern eher mal so eine Art Grundsatzvereinbarung.
10: Ganz genau, viele Details sind da noch offen, unter anderem zur Aufhebung von Sanktionen und zu eingefrorenen iranischen Geldern. Ob daraus tatsächlich ein dauerhaftes Friedensabkommen entsteht, hängt jetzt vor allem davon ab, ob die vereinbarte Waffenruhe hält.
9: Alles klar, dann wissen wir Bescheid. Du sagst uns Bescheid, wie es sich da entwickelt.
10: Das mache ich auf jeden Fall auch.
9: Und hier machen wir weiter mit immer den besten neuen Hits bei Energy Region Stuttgart. Das ist jetzt zum Beispiel mal Smith und Niall Horan mit Drive Safe.

0: Lara Croft oder Angry Bird haben es uns vorgemacht und jetzt zieht das nächste Game nach mit seiner eigenen Serie.
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0: Ihr erinnert euch vielleicht noch an den großen Hype um das Spiel Among Us während Corona. Millionen Menschen haben damals gemeinsam versucht, einen Betrüger auf einem Raumschiff zu entlarven. Und jetzt gibt es das Spiel sogar als Animationsserie. Ich selbst bin da, muss ich ehrlich sagen, gar nicht drin. Hab das damals auch nicht gespielt. Aber meine Kollegin Niki, hi.
2: Hi. Ja, genau. Das Spiel hat damals einen riesigen Hype ausgelöst. In den Schulpausen haben wir uns immer zusammengesetzt und das dann gemeinsam gezockt.
0: Okay, hol mich mal kurz ab. Worum geht's da genau?
2: Also man spielt eigentlich einfach als Teil einer Crew auf einem Raumschiff und muss verschiedene Aufgaben erledigen. Der Twist ist aber, dass sich unter den Spielern sogenannte Imposter verstecken, die dann versuchen, heimlich die Crew auszuschalten.
0: Und genau das gibt's jetzt als Serie?
2: Ja, genau. Die Serie ist erst vor kurzem auf Paramount Plus erschienen. Sie hat 10 Folgen und jede Folge dauert so circa 13 Minuten.
0: Und du hast ja schon ein bisschen reingeguckt. Was sagst du?
2: Also mir hat die Serie wirklich super gut gefallen. Sie übernimmt so ein bisschen die Grundidee des Spiels, erzählt aber eigentlich eine eigene Geschichte. Die Figuren haben unterschiedliche Persönlichkeiten und es gibt viel Humor, aber auch Spannung, weil man halt einfach wissen will, wer der Imposter ist.
0: Na, okay, klingt gar nicht schlecht. Dann sind wir mal gespannt, ob die Serie den gleichen Hype auslösen kann wie das Spiel damals.
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Ihr hört Energy Region Stuttgart mit immer den besten neuen Hits und da machen wir jetzt direkt weiter mit der Hitmaschine des Jahrhunderts, Taylor Swift. Die einfach mal abseits von ihrem ohnehin schon sehr erfolgreichen Album, das immer noch überall läuft, einen Extra-Song für Toy Story 5 rausgebracht hat und der läuft natürlich auch direkt überall. Und womit? Mit Recht.

0: Die 10 Hits am Stück gibt's hier für euch um 18 Uhr.
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0: Und mit denen sind wir auch noch nicht fertig. Da geht's jetzt weiter mit So Easy von Olivia Dean. Und nachher haben wir da noch Flow am Start mit Leak It. Und ich bin Fred. Hi!

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Energy Region Stuttgart läuft bei euch mit immer den besten neuen Hits und jetzt mit Destiny's Grandchildren, wie sie schon manchmal genannt werden. Also klare Anspielung auf Destiny's Child, aber eigentlich heißen sie natürlich Flow, die Girlgroup aus UK, die gerade mit ihrem Song Leak It steil geht.

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0: ist kurz vor 6:30.
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0: Ja, ich würde sagen, heute war schon echt okay. Das sieht man auch an Temperaturen wie in Maat 22 Grad und in Ruß 27 Grad jetzt gerade gemessen. Aber morgen wird's dann wirklich richtig warm. Da knacken wir die 30 Grad. Es kann vielleicht noch ein bisschen regnen, aber nicht viel. Und dann wird's ab übermorgen jeden Tag nur noch sommerlicher. Wir schauen noch schnell auf die Straßen. Auf der A8 Karlsruhe Richtung Stuttgart zwischen Pforzheim West und Pforzheim Ost haben wir 6 Kilometer immer wieder Stop and Go und dauert eine Viertelstunde länger. Und auch auf der A8 Stuttgart Richtung Karlsruhe zwischen dem Kreuz Stuttgart und dem Dreieck Leonberg sind Reinigungsarbeiten, deswegen ist die rechte Spur gesperrt und es sind 4 Kilometer Stop and Go. Und vom Straßenverkehr geht's auf die Gleise. Marco, was gibt's Neues aus der Energieregion?
2: Auch 2026 können junge Menschen aus Baden-Württemberg mit dem Deutschlandticket ohne Aufpreis bis nach Paris reisen. Die Aktion gilt in den Sommerferien für alle unter 28 mit Deutschlandticket oder D-Ticket Jugend BW. Möglich sind Fahrten mit Regionalzügen über Straßburg hinaus durch die gesamte französische Region Grand Est.
0: Ein trauriges Auge bei mir, weil ich zu alt bin, aber eigentlich mega
2: stimmt.
0: Coole Aktion.
2: Absolut.
0: Stellt sich mir jetzt die Frage, gibt es noch mehr coole Aktionen hier in der Energy-Region?
2: Ja, schön, dass du fragst. Natürlich. Jetzt, wo der Sommer so richtig bei uns ankommt, gibt's Sommerkino-Feeling hoch über Esslingen. Auch in diesem Jahr laufen wieder Filme unter freiem Himmel auf der Esslinger Burg. Auf dem Programm stehen aktuelle Kinohits, Familienfilme, Komödien und auch Musikfilme.
0: Ah ja, das klingt schon echt richtig gut. Da muss ich vielleicht dann auch mal vorbeischauen. Wann geht's los?
2: Kann ich verstehen, dass du da Bock drauf hast. Ist auch eins der beliebtesten Sommerveranstaltungen in der Region. Die ersten Aufführungen im Kino auf der Burg starten dann Ende Juni. Und wir schauen noch zum Sport. 2 Weltrekorde auf einmal gab es für den deutschen Extremschwimmer Andreas Waschburger. Der hat die rund 48 Kilometer lange Strecke zwischen den Inseln Mallorca und Menorca in Rekordzeit durchschwommen. Der 38-Jährige unterbot dabei sowohl die bisherige Bestmarke ohne Neoprenanzug als auch den Rekord mit Neopren. Für die Strecke durch das Mittelmeer benötigte er ungefähr 10 Stunden.
0: Alter, 10 Stunden am Stück schwimmen.
2: Das ist brutal, wirklich.
0: Das kriegst du mich nicht zu.
2: Und dann vor allem noch den Rekord mit Neopren gebrochen. Also das ist eine heftige Ansage. War da gut gemacht.
0: Auf jeden Fall. Was wir jetzt hier gut machen, sind immer die besten neuen Hits. Zum Beispiel jetzt Somba und Homewrecker.

0: Überlegt mal kurz, was liebt ihr an dieser Zeit im Jahr gerade am meisten? Ist es das Wetter oder sind es die extra langen Tage oder ist es was anderes? Bei mir auf jeden Fall ganz hoch im Kurs das viele Obst, das gerade Saison hat.
1: Himbeeren, Blaubeeren, auch Brombeeren, kommt auf die Form an. Und der Beerenteller, der hat was.
0: Ja, Karl Lauterbach bringt's auf den Punkt. Und ich habe neulich einen Hack für Blaubeeren gelernt, weil ihr kennt es ja sicher auch, dass immer so ein bisschen Lotteriespiel, ob man jetzt gerade eine saure oder eine süße erwischt. Aber das kann man ganz leicht vorher erkennen. Dafür muss man die Beeren einfach in eine Schüssel Wasser werfen. Die Süßen gehen dann unter und die Sauren schwimmen oben. Das hat was damit zu tun, dass sie beim Reifungsprozess Sauerstoff verlieren und dadurch schwerer werden. Und gewaschen sind sie dann auch noch, geht aber leider bei den meisten anderen Beeren nicht. Die schwimmen einfach immer oben, egal wie süß sie sind. Aber generell ist eine Wasserschüssel ja auch so ein richtiger Gamechanger. Auch zum Beispiel bei Granatäpfeln. Da saut man sich ja gerne mal so richtig ein beim Schälen. Lässt sich aber vermeiden, wenn man die Kerne einfach unter Wasser aus der Frucht rauspult. Und dann schwimmt das Fruchtfleisch auch noch ganz praktisch oben und lässt sich direkt abschöpfen. Zum Schluss habe ich hier noch einen Hack von meiner Kollegin Anna, als ich vorhin mal in der Redaktion nach Obst-Hacks gefragt hat. Da hat sie das hier beigesteuert.
2: Also, wenn du so Kirschen hast, die so aneinander hängen, dann hängst du dir die einfach so auf die Ohren und dann hast du im Prinzip Ohrringe.
0: Cool. Ja. Danke, Anna. Das hilft mir auf jeden Fall weiter.
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Habt ihr schon mal von der Band Big Oily Man gehört? Also ich nicht, bisher jedenfalls. Aber zwei der Mitglieder von dieser Band haben später eine andere Band gegründet, die wahrscheinlich ein paar mehr Leute kennen. Die heißt Blink-182 und die hört ihr jetzt mit All the Small Things hier bei Energy Region Stuttgart.

0: Es ist kurz nach 19 Uhr und wir sind mittendrin in den 10 Hits am Stück.
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0: Und mit denen machen wir jetzt auch direkt weiter. Gleich haben wir da zum Beispiel Bebe Rexha und New Religion. Und nachher kommt da auch noch Michael Schulte um die Ecke mit Lovesick. Und ich bin Fred. Hi.

Ray Garvey ist großer Fan von Energy Star Michael Schulte. Und zwar ein Fan der ersten Stunde, weil früher hat Michael Schulte noch auf YouTube Coversongs aus seinem Kinderzimmer hochgeladen. Und einer, den er damit gecatcht hat, war Ray Garvey. Jetzt ist er nicht mehr in seinem Kinderzimmer, sondern bei Energy Region Stuttgart mit immer den besten neuen Hits und mit Lovesick.

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0: Und Marco ist da mit den News. Hey.
7: Hallo.
0: Was gibt's Neues in der Energy-Region?
7: Nach dem großflächigen Stromausfall in Reutlingen fordert das Deutsche Rote Kreuz mehr Erste Hilfe und Selbstschutzwissen in der Bevölkerung. Hintergrund ist der mutmaßliche Sabotageakt auf dem Umspannwerk, durch den zehntausende Menschen zeitweise ohne Strom waren.
0: Ja, okay, klar. Aber wie genau soll das aussehen?
7: Das DRK schlägt unter anderem verpflichtende Erste-Hilfe-Kurse an Schulen sowie regelmäßige Auffrischungen vor. Außerdem sollen Haushalte besser auf Krisen vorbereitet sein, etwa mit Wasservorräten, eine Hausapotheke oder einem Notfallplan. Ansonsten, Fred, wie sieht's bei dir eigentlich so aus mit Thema Heirat?
0: Ja gut, also wenn jetzt hier gerade so viele Leute zuhören, will ich da mich eigentlich eher vielleicht ein bisschen enthalten bei dem Thema.
7: Okay, kann ich verstehen, sehr fair. Ich wollte dich da jetzt auch nicht in die Bredouille bringen. Aber falls das mal auf dem Plan steht, wieso nicht in einem Schloss hier in der Region?
0: Hm?
7: Ja, in Korntal, Münchingen können sich Paare künftig im historischen Landschloss Korntal das Jawort geben. Der Gemeinderat hat den blauen Saal und den Weinkeller des ehemaligen Herrenhauses offiziell als Außenstelle des Standesamts zugelassen.
0: Oh, lala, fancy.
7: Ja, definitiv. Die Stadt hofft damit auf ein attraktiveres Angebot für Brautpaare, die sich eben eine außergewöhnliche Hochzeitskulisse wünschen. Und dann gab es auch noch ein paar Worte von unserem ehemaligen Bundestrainer Yogi Löw. Der glaubt trotz des guten WM-Starts nicht an den WM-Titel der deutschen Mannschaft dieses Jahr. Er sagt, wir sind auf einem guten Weg, allerdings fehlen uns die Stabilität und vor allem die Persönlichkeiten, wie wir sie noch 2014 hatten.
0: Mensch, was ist denn das für ein Partypooper?
7: Ja, bisschen pessimistisch eigentlich
0: also
7: auch, oder?
0: Also der soll sich mal zurückhalten hier.
7: Ich finde, wir holen uns den Titel.
0: Bevor wir uns hier jetzt verlieren, spielen wir lieber weiter immer die besten neuen Hits. Das ist Olivia Rodrigo mit Drop Dead.
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0: Während die ganze Welt gerade nach Nordamerika zur Fußball-WM schaut, will ich den Blick mal auf eine Randsportart lenken, bei der gerade in Oberbayern ein neuer Weltmeister gesucht wird. Es geht um Nasen. Alle 5 Jahre treffen sich in Langenbruck Nasenträger, um ihre Riechorgane aneinander zu messen. Dabei geht es vor allem um die Länge und Breite des Zinkens. Beide Werte zusammen ergeben dann die Gesamtwertung darüber, wer einen Weltmeisterriecher hat. Ihr fragt euch jetzt sicher, wer kommt auf so eine Idee? Ja, ist doch klar. Der weltweit erste Nasenclub. Den gibt es da schon seit über 60 Jahren und der hat sehr strenge Kriterien, dass man Mitglied werden darf. Dafür muss man gewisse Maße mitbringen. Bei Männern sollte der Riechkolben mindestens 6 cm lang sein, bei Frauen reichen 5 cm, aber auch breite Nasen sind willkommen, das geht ab 4 cm. Aber wie bei jedem Wettbewerb gab es auch bei dieser WM immer wieder schon Betrugsversuche und zwar wurde ausgestopft. Ja, mit Taschentüchern oder Wattebäuschen im Gesichtserker. Mit meiner Nase brauche ich es da leider nicht versuchen, die misst gerade mal 4 cm, aber immerhin habe ich in der letzten Minute 5 verschiedene Alternativen zum Wort Nase gefunden und ich finde, das ist auch eine Leistung.
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Um 20 Uhr an diesem Dienstag freue ich mich sehr, dass ihr mit dabei seid. Hoffe, es geht euch gut. Gleich verrät uns Energy-Hörerin Anna, wie sie ihren Freund auf dem Peruka-Welt damals kennengelernt hat, wie das immer noch hält und warum sie jetzt zum Jahrestag auf unsere Kosten nochmal zu Peruka-Welt fahren und wie ihr das Anna einfach gleich tun könnt. Das alles gleich, vorher jetzt noch Kaigo mit immer an den besten neuen Hits.

0: So, und jetzt wird richtig gedatet.
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0: 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Und unsere Hörerin Anna hat die ultimative Herausforderung gemeistert. Sie war mit ihrer damaligen Siation und heute Relationship Daniel auf dem Perucaville. Und da hat es so richtig gefunkt.
2: Er hatte dann so erzählt, dass er mit Freunden auf Perucaville fährt. Und ich wollte eigentlich schon immer mal dahin. Und war natürlich am Anfang ein bisschen nervös, ne? Also das ist ja so der größte Härtetest, den man machen kann am Anfang. Aber hat alles super funktioniert. Es gab nur ein bisschen Ärger, weil mein Zelt zu klein war. Ich habe gesagt, es wäre groß, aber da hatten wir vielleicht verschiedene Vorstellungen vor.
0: Ja, aber dann kann es ja auch kuschelig drin werden. Und weil wir von Energy Romantiker sind, weil wir an Beziehungstraditionen glauben und die fördern wollen, geht's für die beiden dieses Jahr wieder zusammen aufs Perucaville.
2: Vielen Dank.
0: Sehr, sehr gerne. 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

Christopher Randy haben wir jetzt, der britische Singer-Songwriter, bei dem der Puls noch gar nicht nach oben steigt, wenn es in Richtung WM geht, denn seine Engländer haben noch gar nicht gespielt. Morgen ist es dann soweit gegen Kroatien. Ein Spiel, auf das ich mich freue, um 22 Uhr in Gruppe L. Daran muss man sich auch gewöhnen, wie ausgedehnt diese Weltmeisterschaft mittlerweile ist. Tight dagegen klingt sein neuer Song, Good Old Days, Christopher Randy, immer die besten.

0: Taylor Swift, Anti-Hero, mittlerweile aufgenommen, ja, letzte Woche in die Hall of Fame als jüngstes Mitglied aller Zeiten. Sie hat es sich redlich verdient. Eine Kategorie, in die Nico Santos noch kommen könnte. Wenn er denn so weitermacht, gleich hören wir ihn mit seinem ganz neuen Song Optimist.
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Nico Santos hören wir jetzt hier bei Energy, der einen fantastischen neuen Song am Start hat, den ich jetzt vorstellen will. Optimist heißt er. Er klingt für mich so ein bisschen nach einem jungen Ed Sheeran, und das ist ja wohl mit das größte Kompliment, was man machen kann, so im Singer-Songwriting. Und vor allen Dingen ist das Thema auch ein tolles. Es geht darum zu ermutigen, trotz einer verrückten Welt, die wir alle so mitbekommen, ne, im Täglichen, den Optimismus zu bewahren, das Leben aktiv zu gestalten und dann auch irgendwie das Glück in die eigenen Hände zu nehmen, auch wenn gerade alles irgendwie düster manchmal erscheint, gibt es ja immer noch so Momente des Glücks, und die sollte man aktiv erleben. Nico Santos, Optimist, toller Song, immer die besten neuen.

0: Immer die besten neuen Hits hört euch hier bei Energy gleich mit dem neuen Song von Austies für euch. Außerdem Teddy Swims und Tiffany Aris hören wir mit Breathe und immer den besten neuen Hits. Alles gleich in den nächsten 10 Minuten. 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

0: Austies hören wir jetzt hier bei Energy, die ein kleines Jubiläum feiert. Seit 10 Jahren lebt sie mittlerweile in Berlin, in Deutschland, kommt ja ursprünglich aus Island, aber es scheint ihr hier so wahnsinnig gut zu gefallen. Sagt, sie liebt es, dass natürlich auch die Wege so kurz sind für Kooperationen. Sie mag die Baseline der Stadt und ist einfach happy. Das freut mich natürlich sehr. Ist jetzt auch gerade schwanger und hat neue Musik rausgebracht. Viel los. The Art of Letting Go. Austies, immer die besten neuen Hits.
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Um 21 Uhr an diesem Dienstag, an dem man jetzt allmählich ja schon mal ans Frühstück für morgen denken kann. Und da hat uns Dr. Luise Werner einen wahnsinnig guten Tipp gegeben, denn es gibt jetzt das perfekte Frühstück für den Menschen, das Gesundes, alles dem Körper gibt, was er braucht und auch noch lange satt hält. Was das Frühstück ist und wie das jeder wahnsinnig einfach zu Hause nachmachen kann, das alles gleich. Vor WhatsApp immer noch die besten neuen Hits mit

0: Jetzt schon an morgen denken klingt immer wie so ein Kalenderspruch, ne? Und morgen ist dann immer ganz weit weg. Aber in dem Fall ist morgen wirklich morgen früh. Und da gibt es jetzt gute Nachrichten, denn es gibt das perfekte Frühstück. Dr. Luisa Werner, er gibt auf Instagram Tipps rund um Ernährung und Gesundheit, hat 500.000 Follower. Und jetzt gibt sie uns ein Lifehack zum perfekten Frühstück, das die Verdauung fördert, stärkt die Darmflora, ist einfach zuzubereiten und hält lange satt. Die Geheimzutat ist nämlich Kefir. Und das perfekte Rezept hat sie uns jetzt auch mal verraten.
1: Wenn du Kefir zum Frühstück hinzufügst, liefert das probiotische Milchsäurebakterien. Wenn du Chiasamen hinzufügst, liefert das pflanzliche Omega-3-Fettsäuren und Ballaststoffe. Haferflocken liefern Beta-Glucane, die sich positiv auf deinen Blutzuckerspiegel auswirken können. Heidelbeeren liefern Polyphenole, die antientzündlich wirken können. Ein Saatenmix liefert gesunde Fette und Pflanzenpunkte, die dein Mikrobiom unterstützen können. Ich tapp das Ganze auch noch mit Nussmus, einfach weil es eine super gesunde Fettquelle ist und mich auch noch lange satt hält.
0: Also das hat sie nicht zum ersten Mal erzählt, ne? Die rattet es runter wie so ein Rapper auf 16 Bars in den 90ern. Deshalb nochmal zum Mitschreiben. 100 Milliliter Kefir, ein Esslöffel Chiasamen, ein Esslöffel Haferflocken, ein paar Heidelbeeren, Himbeeren, könnt ihr variieren. Dann ein Saatenmix aus Samen und Kernen, nicht im Baumarkt kaufen, sondern im Supermarkt. Und ein Teelöffel Nussmus. Klingt jetzt erstmal wirklich gar nicht so lecker. So, aber ist es. Und vor allen Dingen ist es das perfekte Frühstück, um einen Tag zu starten. Bringt alles mit, was der Körper braucht und hält eben lange fit. Würdet ihr es probieren? Sagt gerne mal Bescheid, 030 26 1 2345. Schreibt uns eine WhatsApp. Und wenn ihr noch weitere Fragen auch habt an Dr. Luisa Werner, auch dann einfach mal eine WhatsApp schreiben. Aber ansonsten, ich finde, wenn man das erstmal jetzt zu Hause hat, dann hält es da auch lange. Und der Mensch ist ja auch ein Gewohnheitstier. Ne? Danke jedenfalls an Frau Dr. Luisa Werner.

Lukas und Felix haben wir jetzt hier bei Energy, die ihr besser kennt als Fastboy. Zwei Brüder aus Franken, die ganz süß natürlich mittlerweile lang schon in Berlin leben. Aber immer wenn sie auf Festivalsaison gehen, kommen sie nochmal zurück zu ihrem Papa, spielen im Keller das Set vor für den Festivalsommer. Und wenn er das Approvement gibt, dann wissen sie, okay, wir haben jetzt unser Set. Beautiful Life, Fastboy, immer die besten neuen Hits.

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0: Immer die besten neuen Hits heute hier bei Energy. Gleich mit meiner lieben Kollegin Charlie, die noch nie in der Geschichte von Fakt oder Fake jemals gewinnen konnte. Aber wenn Cap Verde 0-0 gegen Spanien wie gestern schafft, könnte sie auch tatsächlich mal positiv überraschen. Darauf freue ich mich sehr. Vorher jetzt aber immer noch Michael Schulte mit immer den besten neuen Hits.
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1: Dienstagabend hier bei NRG. Sie steht schon in den Startlöchern, hat sich ihr Glitzerkleid angezogen. Kommt jetzt die Showtreppe hinunter, meine liebe Kollegin Schale.
2: Fake.
1: Sie trägt ein diamantenbesetztes Armband, eine Krone, ein Glitzerkleid von Swarovski. Alles stimmt, um sich jetzt ready zu machen für diese tolle Rubrik. Charlie, auch heute habe ich eine Aussage für dich dabei. Du sagst, ist das Ganze wahr oder ist es Kokolores?
2: Yes.
1: Der höchste Fahnenmast bei uns in Deutschland, der steht natürlich in Berlin. Fakt oder Fake?
2: Boah, also in Berlin steht so einiges rum, aber so, also ich glaube so von der Höhe her verorte ich Süddeutschland, Frankfurt, München, die haben höhere.
1: Aber jetzt überleg mal, was in Berlin alles steht. Ne? Welches höchste Gebäude zum Beispiel? Ist das ein Funkturm oder ist es, ne?
2: Ja, da ist schon, also würde schon Sinn ergeben, aber irgendwie habe ich das Gefühl, dass dann irgendein nischiger Mast höher ist.
1: Okay. Also du sagst Fake. Der höchste Fahnenmast bei uns in Deutschland steht in Berlin. Und Charlie, du hast natürlich wieder triumphiert. Denn der Reichstag ist 28,5 Meter hoch. Da hängen die auch eine Fahne, wie wir wissen. Es gibt aber jetzt einen ganz neuen Mast mit unserer Flagge dran. Der steht im kleinen Ort in Baden-Württemberg.
2: Siehst du Süddeutschland.
1: Und der ist 29 Meter hoch, also einen halben Meter höher. Ist ein alter Maibaum. Da gibt es ja auch ganz viel mit Traditionen in Süddeutschland, mit Maibäumen und Aufstellen. Insofern, Charlie, hast du wieder mal triumphiert, wie wir jungen Kids sagen. Und freue ich mich für dich. Ich komme ja auch nicht so

0: Immer die besten neuen Hits hört ihr hier bei Energy. Gleich mit dem ganz neuen Song von Bebe Rexha. Hören wir gleich zum allerersten Mal hier bei mir in der Sendung. Außerdem Somber und Miley Cyrus macht den Anfang. 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

tolle Bibi Rexha haben wir jetzt hier bei Energy. Ich bin Julian, freue mich sehr, dass ihr mit dabei seid. Und zwar zum allerersten Mal hier bei mir in der Sendung mit ihrem neuen Song One Day. Ist ein Vorbote ihres Albums Dirty Blonde, das im Juni 2026 erscheinen wird. Thematisch, ich sag mal, ist es eine Ode an den Liebeskummer, der mit viel Selbstbewusstsein bewältigt werden sollte. So formuliere ich es mal. Toller Song. One Day, immer die besten neuen Hits.

0: Julian.
1: Um 22 Uhr an diesem Dienstag, an dem wir so mellig reinkommen in den WM-Hype. Ne? Sonntag noch 7-1 gewonnen. Gestern mit Favorit Spanien gegen Kap Verde 0-0-0. Es wird so langsam, sodass man auch viel mehr Leute mit Trikots sieht. Und wie man die Trikots auch im Alltag perfekt kombinieren kann, das erzählt mir gleich Mode-Influencerin Antonia Valentina. Vorher aber noch Alex Warren mit immer den besten neuen Hits.

0: Also ich sag's, es ist spätestens seit dem furiosen 7:1, das ja nicht mehr so als selbstverständlich genommen werden darf, seitdem die Spanier gestern 0:0 gespielt haben, bin ich drin in der WM-Euphorie, will das auch zeigen auf Arbeit. Heute zum Beispiel trage ich so ein Langarm-Anniversary-Trikot der Deutschen mit 5 Beckenbauer hinten drauf und wusste jetzt aber nicht so ganz genau, mit was ich das kombinieren sollte. Ich dachte, ich zieh's einfach mal an, als werden sich schon alle freuen. Pustekuchen. Man kann es nämlich richtig toll kombinieren, sagt uns Mode-Influencerin Antonia Valentina. Valentina, wie würde man das denn in der Fashion-Welt, ne, wenn ich ein Fashionista wäre, wie würde man denn so ein Trikot richtig kombinieren?
1: Ein Trikot lässt sich entweder sexy und eher feminin mit kurzem Rock oder Shorts drunter, ja, sodass das Trikot fast wie ein Kleid wirkt, oder oversized und lässig mit einem weiten, wallenden Rock oder einer Baggy-Jeans, aber auch ein Blazer darüber oder ein langes Hemd darunter funktioniert super. Und genau diese Vielfältigkeit macht das Trikot auch so besonders.
0: Ja, ich habe es mit Baggy kombiniert, habe ich ja wenigstens einen Zufallstreffer gelandet. Ansonsten hören wir jetzt auch noch Antonia Valentina gleich nochmal. Dann verrät sie uns nämlich, wie man perfekte Accessoires zum Trikot kombinieren kann. Ist ja jetzt so ein Ding, ne? Das wird uns die nächsten 6 Wochen begleiten, dass immer mehr Leute auf den Straßen die Trikots auch anziehen wollen, wenn so ein noch größerer WM-Hype entsteht. Und da wollen wir natürlich euch darauf vorbereiten. Deshalb gleich nochmal Antonia Valentina zum Thema Accessoires und Trikots. Und bis dahin bedanke ich mich schon mal für die Mode-Expertise.

Tamper City hören wir jetzt hier bei Energy. Ist eine wirklich gehypte Indie-Alternative-Band, kommt ursprünglich aus Israel. Sie sind mittlerweile ganz groß in den USA, da touren sie auch gerade. Und ich bin ganz fest davon überzeugt, dass diese Hype-Welle auch bald nach Deutschland schwappen wird. Self-Aware, immer die besten neuen Hits.

0: Immer die besten neuen Hits heute hier bei Energy an diesem Dienstag, Dienstagnacht, gleich mit One Republic, außerdem Benson Boone und Bebe Rexha macht den Anfang, New Religion und immer die besten neuen Hits.
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0: So langsam fängt die WM richtig an, Spaß zu machen. Ne? Vor allem natürlich nach dem furiosen 7:1 unserer deutschen Jungs am Sonntag. Und jetzt fängt es an den Straßen auch schon so an, aufzufallen, dass immer mehr Leute dann auch ihre Trikots zeigen und vor allen Dingen tragen. Bei den Frauen ist es so, dass es nicht ganz so einfach ist, das auch zu kombinieren. Das zumindest sagt Antonia Valentina. Sie ist Mode-Influencerin auf Instagram. Und deshalb haben wir sie gefragt, liebe Antonia Valentina, toller Name, finde ich. Was rätst du denn Frauen in Kombination mit Fußballtrikots, vor allen Dingen in Sachen Accessoires?
1: Ich finde diesen Kontrast zwischen diesem klassischen jungshaften Trikotlook und sehr verspielten femininen Accessoires immer noch total spannend. Schleifen, Polkadots oder zierlicher Schmuck. Aber wer es androgyn mag, der wird auch genial im Trikot aussehen, in Oversized-Sachen, vielleicht mit gegelten Haaren. Ich denke da an Kick It Like Beckham, finde ich auch absolut iconic.
0: Ja, Keira Knightley hat das damals so getragen. Eine sehr junge Keira Knightley im Manchester United Trikot, daran erinnere ich mich auch gerne zurück, es sah toll aus. Antonia Valentina, die wir jetzt gehört haben mehrfach, wie man das Trikot perfekt auch in den Alltag in den nächsten 6 Wochen kombinieren kann. Also ich fasse nochmal zusammen, man kann das natürlich im Rock, einen kurzen Rock tragen und dann oder auch Oversize mit Baggy und wie sie uns jetzt gerade verraten hat mit den Accessoires, auch gerne mal zurückgegelte Haare. Das war doch sehr gewinnbringend und ansonsten hoffe ich, dass wir jetzt in den nächsten 6 Wochen noch ganz viele Deutschland-Trikots und in Kombination mit tollen Fashion-Pieces sehen. Denn das würde ja bedeuten, dass unsere Deutschen weit kommen. Ist immer so zu beobachten, wenn dann Deutschland rausfällt, dann trägt auch keiner mehr ein Trikot. Ist ja auch nur allzu selbstverständlich. Antonia Valentina, ein Name wie ein Gedicht. Ich bedanke mich bei dir für deinen Beitrag und hoffe, dass wir uns in Zukunft noch hören werden.

Immer die besten neuen Hits hier bei Energy an diesem Dienstag. Dienstagnacht haben wir es. Ich freue mich sehr, dass ihr mit dabei seid. Gleich mit Glockenbach für euch. Außerdem Olivia Rodrigo und Kamerad macht den Anfang. Be Mine. Alles gleich hier bei Energy.

0: Drop Dead.
1: Es ist Dienstagnacht, ich bin Julian hier bei Energy, freue mich sehr, dass ihr mit dabei seid, hoffe es geht euch gut. Jetzt Glockenbach ist ein Künstlerkollektiv aus München, niemand weiß so ganz genau, was sich dahinter verbirgt, weil sie das auch geheim halten wollen. Es gibt nicht viel auf Instagram zu sehen, nicht viel Pressemitteilungen zu sagen, die Kunst soll für sich selbst sprechen. Jetzt haben sie Sam Harper für die Vocals arrangiert. Lost heißt der Song, hören wir jetzt immer die Beste.

um 23 Uhr an diesem Dienstag ist es spät geworden. Lasst uns jetzt die letzte Stunde des Tages noch ganz entspannt gemacht zum Ausklingen gleich mit Olivia Dean für euch. Den Anfang macht Harrison, All the Things She Said. Alter Tattoo-Klassiker neu aufgewärmt mit immer den besten neuen Hits.

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Bebe Rexha ist gerade so wahnsinnig gefragt. Hat er gerade einen neuen Song rausgebracht mit The One Day, so der Vorbote ihres neuen Albums, das im Juni erscheinen wird. Und auch David Guetta hat zum wiederholten Male gesagt, wollen wir nicht nochmal zum musikalischen Tanz. Sad Girls heißt der Song, hören wir jetzt immer die besten neuen Hits.

0: Immer die besten neuen Hits hört ihr hier bei Energy, gleich mit Topic für euch. Außerdem Nico Santos und Miles Smith macht den Anfang. 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

Es ist spät geworden hier bei Energy an diesem Dienstag. Ich bin Julian, freue mich sehr, dass er noch mit dabei ist zu dieser späten Stunde. Jetzt mit Topic. Deutscher EDM-Künstler, wahnsinnig erfolgreich. Auch im Ausland spielt die größten Festivalbühnen wirklich überall und ist dabei so wahnsinnig selbstironisch, weil er mal im Interview bei uns meinte, ey, ich bin so derartig froh, in diesem Jahrzehnt geboren zu sein oder in diesem Jahrhundert vielmehr, weil es mir durch die Software Techniken ermöglicht halt Musiker zu sein. Also ich habe überhaupt kein Taktgefühl, ich kann eigentlich kein Instrument so wirklich virtuos spielen, aber ich weiß halt, wie man so eine Software, wie man Logic bedient und ich weiß halt auch, wann es gut klingt, wann es geil klingt. Ich bin halt gut im Produzieren. Hätte Mozart mit denselben Skills damals nicht weit gebracht, ne? So, aber Topic jetzt in diesem Jahrhundert eben schon. So, Becky G hat er sich jetzt für die Vocals geholt, US-Amerikanerin. Sorry Papi heißt der Song, hören wir jetzt immer die besten neuen Hits.

0: ersten neuen Hits hier bei Energy. Gleich mit Khalid für euch. Außerdem Teddy Swims und Kamerad macht den Anfang.
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Es ist spät geworden hier bei Energy an diesem Dienstag, so spät, dass ich raus bin für heute. Ich habe Feierabend. Schön, dass ihr mit dabei wart. Ihr hört mich, wenn ihr wollt. Morgen wieder ab 20 Uhr bin ich für euch da. Bis dahin, lasst die Energy durchlaufen. Ihr macht damit nichts falsch. Ich verabschiede mich jetzt mit Alok, gemeinsam mit Khalid für die Vocals. Dive into me und sage ciao. Ich bin raus.

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